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1: Ich bin Tanja Wagner. Eine Drohne mit Sprengvorrichtung ist am Flughafen Leipzig-Halle entdeckt worden. Bundesinnenminister Dobrindt sieht in dem Drohnenvorfall am Flughafen ein hybrides Anschlagsszenario. Drohnensichtungen kenne man bereits, aber dass eine mit Sprengstoff ausgestattete Drohne im Bereich eines Flughafens entdeckt werde, sei eine ganz neue Gefahrenqualität.
2: Bei professioneller Technik muss man davon ausgehen, dass möglicherweise der und die Täter auch die Abwehrmaßnahmen bereits kennen und darauf aufbauend Technologien verwenden, die durch bestehende Abwehrtechnik nicht identifiziert werden kann.
1: Außerdem sei davon auszugehen, dass es sich bei dem verwendeten Sprengstoff um militärischen Sprengstoff handele. Das extreme Niedrigwasser auf Rhein, Donau und anderen Flüssen beschäftigt jetzt auch die Politik. Die Verkehrsminister der Länder wollen dem Bund nach Informationen der Rheinischen Post zu neuen Maßnahmen drängen. Ziel ist es, den Güterverkehr trotz der niedrigen Pegelstände am Laufen zu halten.
3: Viele Frachtschiffe können im Moment längst nicht so viel laden wie normalerweise. Das bringt Lieferketten durcheinander und verteuert Transporte. Die Länder fordern deshalb unter anderem mehr Schiffe, die auch bei wenig Wasser fahren können, und einen schnelleren Ausbau der Wasserstraßen. Immerhin gibt es bei der Energieversorgung bislang Entwarnung. Kraftwerke laufen laut dem Bundeswirtschaftsministerium weiter normal. Auch bei Öl und Kraftstoffen gibt es aktuell keine Engpässe. Zoe Tassovali, Redaktion.
1: Aus Sicht des KBV-Chefs Andreas Gassen steht Deutschland bei der Vorbeugung von Krankheiten im internationalen Vergleich gar nicht gut da. Im Vergleich seien die Deutschen häufig dicker, rauchten mehr und trieben weniger Sport, sagte Gassen der Neuen Osnabrücker Zeitung. Gleichzeitig verlangte er einen Neustart der Prävention. Auch forderte Gassen höhere Preise für Alkohol und Tabak. Im Sommer dürfte das Baden in Meer, in Seen oder Flüssen für viele Menschen einfach dazugehören. Wie viele Menschen bisher im laufenden Jahr in und am Wasser starben, weiß die Deutsche Lebensrettungsgesellschaft. Am Vormittag ziehen die Lebensretter eine Zwischenbilanz in Düsseldorf. Bundesweit rund 100 Menschen, das waren so viele wie seit über 20 Jahren in keinem Juni mehr.
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1: Löwe. Nutzen Sie heute den Tag, um über Ihre persönlichen Ziele und Träume nachzudenken. Selbstreflexion kann Ihnen dabei helfen, Ihre Lebensrichtung zu bestimmen.
2: Jungfrau.
1: Die Sterne bringen für Sie heute Romantik. Lassen Sie sich einfach von Ihren Gefühlen leiten.
2: Waage.
1: Die Sterne sagen, Sie sollten alte Konflikte beiseite legen und Frieden in wichtigeren Beziehungen schaffen.
2: Skorpion.
1: Ihre beruflichen Bemühungen werden belohnt. Halten Sie an Ihren Zielen fest und arbeiten Sie hart. Erfolg ist in Reichweite.
2: Schütze.
1: Hoffnung ist eine mächtige Kraft. Glauben Sie an bessere Zeiten und erkennen Sie, dass immer Licht im Dunkeln scheint.
2: Steinbock.
1: Gemeinschaft und soziales Engagement stehen heute im Mittelpunkt. Ihr Beitrag kann einen positiven Einfluss auf die Welt haben.
2: Wassermann.
1: Heute sind Ihre Gedanken besonders klar. Nutzen Sie das, um effektiv zu arbeiten und auf der Karriereleiter nach oben zu klettern.
2: Fische.
1: Nehmen Sie sich Zeit, um zu lernen und zu wachsen, indem Sie sich neuen Erfahrungen und Perspektiven öffnen.
2: Widder.
1: Konflikten weichen Sie heute am besten aus, denn ein Kampf lohnt sich für Sie eher nicht.
2: Stier.
1: Emotionen sind der Schlüssel zu Ihrer inneren Stärke. Hören Sie auf Ihr Herz, um Klarheit im Leben zu finden.
2: Zwillinge.
1: Eine unerwartete Nachricht oder Information wird heute für Aufregung und Spannung sorgen. Seien Sie offen für Neues.
2: Krebs.
1: Schmieden Sie heute Zukunftspläne. Lassen Sie Ihre Fantasie spielen. Sie werden Gelegenheiten bekommen, Ihre Wünsche aus eigener Kraft zu verwirklichen.
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0: Und wir starten rein in den Donnerstag mit 18 Grad bei euch in Landau und Neustadt und mit 17 in Annweiler.
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3: Ich bin Babit Büchner. Bundesinnenminister Alexander Dobrindt hält den Vorfall mit einer Sprengstoffdrohne am Flughafen Leipzig-Halle für einen Anschlag, der auf hochprofessionelle Täter zurückgeht. Dabei schließt er auch fremde Mächte als Drahtzieher nicht aus, sagte Dobrindt am Abend.
4: Das heißt, bei professioneller Technik muss man davon ausgehen, dass möglicherweise der und die Täter auch die Abwehrmaßnahmen bereits kennen und darauf aufbauend Technologien verwenden, die durch bestehende Abwehrtechnik nicht identifiziert werden kann.
3: Man müsse jetzt in alle Richtungen ermitteln, so Dobrindt. Das extreme Niedrigwasser in vielen großen deutschen Flüssen ist heute Thema bei einem Treffen von Wirtschaftsverbänden mit dem neuen Bundesverkehrsminister Steffen Bilger. Wegen der niedrigen Wasserstände am Rhein und auf anderen Wasserstraßen können Transportschiffe nur noch sehr wenig Ladung aufnehmen, damit sie nicht auf Grund laufen. Sie müssen deshalb häufiger fahren, was Mehrkosten bedeutet. Der Mordprozess um den Autoanschlag auf eine Demonstration in München geht heute zu Ende. Der Angeklagte war im Februar mit einem Auto in eine Demo der Gewerkschaft Verdi gefahren. Dabei tötete er eine Mutter und ihre zweijährige Tochter und verletzte mehrere Menschen.
5: Die Verteidigung fordert höchstens 15 Jahre Haft und die Unterbringung in einer psychiatrischen Klinik und begründet das unter anderem damit, dass der Angeklagte aus ihrer Sicht an Schizophrenie leide. Ein Gutachter hatte das ausgeschlossen. Der 25-jährige Angeklagte nutzte zwar das letzte Wort, bedankte sich beim Gericht. Eine Erklärung für den mutmaßlich islamistisch motivierten Anschlag lieferte er aber nicht. Die Bundesanwaltschaft fordert lebenslange Haft und die Feststellung der besonderen Schwere der Schuld. Damit wäre eine Entlassung nach 15 Jahren nicht möglich. Aus München, Oliver Urbanke.
3: Immer mehr Menschen werden Opfer von Betrügern, die sich als Polizisten ausgeben. Der Schaden aus solchen Delikten ist zuletzt deutlich gestiegen, meldet das BKA. Vergangenes Jahr betrug der Schaden in der Kategorie falscher Polizist demnach fast 50 Millionen Euro. Im Vorjahr waren es rund 30 Millionen Euro. Die Zahl der erfassten Fälle stieg von rund 3.900 auf rund 4.600.
2: Und jetzt noch mehr Informationen aus unserer Region.
6: Ich bin Frederik Stübing. Abschluss von Radverkehrsprojekt in Landau. In Landau markieren zwei neue Fahrradzählstationen in der Merowingerstraße und der Waffenstraße den Abschluss des Projekts Klimaschutz durch Radverkehr. Zudem steht am Otto-Hahn-Gymnasium ab sofort eine neue Servicestation für Reparaturarbeiten bereit. Schiffsstopp in Speyer wegen Rhein-Niedrigwasser. Wegen des extrem niedrigen Wasserstandes in Speyer können Flusskreuzfahrtschiffe aktuell nicht mehr anlegen. Touristen müssen per Bus-Shuttle nach Speyer gebracht werden. Die Gastronomie leidet bereits unter dem Ausfall. Die Stadt meldet über 100 stornierte Führungen.
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0: Guten Morgen. Besser kann ein Sommertag kaum starten. Im Antenneland scheint vom frühen Morgen an die Sonne und von einem fast wolkenlosen Himmel kann man den ganzen Tag sprechen. Im Laufe des Tages wird es auch noch angenehm warm, bis zu 29 Grad.
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0: Ich habe keine Meldungen für euch am Morgen, aber Ufbuzzer heißt, denn die Blitzerwoche ist natürlich noch im vollen Gange. Die lauern ja bestimmt schon im nächsten Busch. Deswegen Fuß vom Gas und nicht zu hart drauf treten.
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0: Und mit mir Ella Dümig. Wir haben es jetzt schon Donnerstag. Wie kann das sein? Die Woche geht immer schneller rum, finde ich. Ich glaube, das liegt auch ein bisschen an unserer Musik. Denn die lässt den Tag einfach nur so vorbeigleiten. Heute Morgen haben wir auch für euch Nico Santos, Weekend Lover. Und jetzt direkt Falco mit Rock Me Amadeus.
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0: Nico Santos und Weekend Lover hier bei der Antenne um 10 nach 6. Mal ehrlich, habt ihr schon mal was so Wertvolles weggeschmissen, dass ihr danach jeden Müll durchgesucht habt hier in Landau-Neustadt, seid zum EWL überall hingegangen, um dazu danach zu suchen? Ja, so ungefähr ging es jetzt nach Frau in Italien, denn die hat einfach das Wertvollste jemals gefühlt weggeschmissen, und zwar einen Lottoschein. Und zwar ging es um da auf jeden Fall über 1 Million. Zum Glück hat sie noch den Fehler rechtzeitig bemerkt, denn als sie zurückgegangen ist von dem, wo sie den Lottoschein gekauft hat, war sie so, ach Gott, ich habe ja doch gewonnen. Dann ist sie extra überall hin, hat die Kassierer da gefragt, die Müllabfuhrleute, die sind sogar extra, haben eine Extraschicht eingelegt, haben jedes Müllfahrzeug gestoppt, jeden einzelnen Sack geöffnet, und im Endeffekt hat es ein Mann dann gefunden. Irgendwo zwischen allen Zetteln konnten sie die 1 Million finden. Also da sieht man tatsächlich, dass Müll auch ganz schön viel Wert hat. Ich bin jetzt auch gespannt, bei 1 Million, über 1 Million Euro, wird sie da dann auch den Leuten von der Müllabfuhr ein bisschen was abgeben? Weil also ohne die wäre sie aufgeschmissen. Also was wäre dann zum Beispiel was? Unendlich viel Kaffee, immer Mittagspause zu essen irgendwas. Fände ich auf jeden Fall eine coole Idee.
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1: Mit Frederik Stübing, hallo. Neuerungen für den Radverkehr in Landau. Die Stadt Landau schließt ihr mehrjähriges Förderprojekt Klimaschutz durch Radverkehr ab. Als letzte Maßnahme wurden zwei neue Fahrradzählstationen in der Merowingerstraße und der Waffenstraße installiert. Sie sollen künftig Daten liefern, um den Ausbau der Radinfrastruktur weiter zu optimieren. Wie Verkehrsdezernent Lukas Hartmann mitteilte, wurde zudem am Otto-Hahn-Gymnasium im Westring eine neue Servicestation eingerichtet. Dort können Radfahrer kleine Reparaturen direkt vor Ort erledigen. Keine Flusskreuzfahrtschiffe in Speyer wegen Niedrigwasser. In Speyer führt der Rhein derzeit extrem wenig Wasser. Der Schiffsanleger liegt weitgehend trocken, weshalb Flusskreuzfahrtschiffe die Domstadt aktuell nicht mehr anfahren können. Für Speyer bedeutet das laut SWR erhebliche Einbußen. Gastronomie, Handel und die Touristinformation spüren den Wegfall der Touristen. Über 100 Stadtführungen wurden bereits storniert. Passagiere werden derzeit per Bus-Shuttles aus Koblenz oder Straßburg in die Stadt gebracht. Vor dem Amtsgericht Kandel hat der Prozess um einen tödlichen Verkehrsunfall auf der A65 begonnen. Einem Polizisten aus Bayern wird vorgeworfen, im August vergangenen Jahres bei Kandel ungebremst mit Tempo 120 in ein Stauende gerast zu sein. Durch die Kollision kamen zwei Männer ums Leben. Laut Staatsanwaltschaft soll der Angeklagte während der Fahrt durch ein Telefonat abgelenkt gewesen sein. Ein Autobrand auf der B9 hat am Dienstagabend für Behinderungen gesorgt. Wie die Polizei Neustadt mitteilt, geriet ein Wagen zwischen dem Kreuz Oggersheim und der Abfahrt Frankenthal wegen eines technischen Defekts in Brand und brannte fast vollständig aus. Der 22-jährige Fahrer konnte das Auto rechtzeitig auf dem Seitenstreifen abstellen und blieb dabei unverletzt. Und das Beste kommt zum Schluss. In Gräfenhausen bei Annweiler gab es am Montag einiges zu feiern. Veronika Spieß ist 101 Jahre alt geworden. Zu den Feierlichkeiten gab es einen Besuch vom Landrat inklusive Präsentkorb. Herzlichen Glückwunsch.
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2: Sonnenbrille auf, die brauchen wir heute den ganzen Tag nämlich. Schon jetzt strahlt die Sonne uns an und die Temperaturen machen sich auf dem Weg Richtung Nachmittag bei mit 29 Grad.
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2: Ich habe keine Meldungen für euch am Morgen, aber Ufbuzzer heißt, denn die Blitzerwoche ist natürlich noch im vollen Gange. Die lauern ja bestimmt schon im nächsten Busch. Deswegen Fuß vom Gas und nicht zu hart drauf treten.
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0: Tom Gregory, Never Look Back um 20 nach 6 hier bei der Antenne. Es gibt so einen Song, da muss man schon beim ersten einfach mitsummen. Egal ob in Landau, in Neustadt oder sonst wo, denn der wird einfach nie alt. Tom Steiner von Suzanne Vega ist nämlich viel mehr als nur ein Ohrwurm. Der Song war ursprünglich eigentlich komplett a cappella, also nur mit ihrer Stimme. Genau das machte ihn später auch weltberühmt. Ingenieur Karl-Heinz Brandenburg nutzte ihn, um das MP3-Format zu entwickeln und zu testen. Deshalb wird Suzanne Vega bis heute auch gerne die Mutter der MP3 genannt. Richtig durch die Decke ging der Titel dann 1990 als Remix von DNA. Und viel Jüngere kennen vielleicht auch die Version von dem deutschen Künstler Annemai Kantereit zusammen mit Giant Rocks aus dem Jahr 2019. Und deshalb bleibt Tom Steiner so besonders. Ein Song, der seit fast 40 Jahren Generationen verbindet. Vom Walkman bis zum Smartphone bis hin hier zu uns bei der Antenne. Hier habe ich jetzt für euch Suzanne Vegas, Tom Steiner.
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0: heute auf jeden Fall angenehmer als gestern Morgen, denn es sind 19 Grad bei euch in Deidesheim und Kandel. In Gleisweiler, da müssen wir 18.
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3: Ich bin Babette Büchner. Der Vorfall mit einer Sprengstoffdrohne am Flughafen Leipzig-Halle war aus Sicht von Bundesinnenminister Alexander Dobrindt ein Anschlagsversuch. Nach seiner Einschätzung handele es sich um ein hybrides Anschlagsszenario, sagte Dobrindt am Abend.
4: Die Behörden sind alarmiert. Dass eine Drohne bewaffnet mit Sprengstoff sich hier auf einem Flughafengelände befinde, stelle eine neue Bedrohungslage dar, sagte Dobrindt. Die mutmaßlichen Drahtzieher sehe er nicht im Amateurbereich. Für ihn kämen eher staatliche Akteure in Frage. Der Innenminister spricht von fremden Mächten. Der Botschafter der Ukraine in Deutschland, Makeyev, wird da deutlicher. Er vermutet Russland hinter dem Drohnenvorfall, sagte er bei Welt TV. Diana Kramer, Nachrichtenredaktion.
3: Die an die Straße von Hormuz grenzenden Golfstaaten Iran und Oman verhandeln über die strategisch bedeutsame Meerenge zwischen beiden Ländern. Laut Teheran steht eine Einigung nun kurz bevor. Außenamtssprecher Ismail Bagai sagte, man habe sich auf geografische Koordinaten für die Passage geeinigt. Eine gemeinsame Erklärung sei so gut wie fertig. Das extreme Niedrigwasser in vielen großen deutschen Flüssen ist heute Thema bei einem Treffen von Wirtschaftsverbänden mit dem neuen Bundesverkehrsminister Steffen Bilger. Wegen der niedrigen Wasserstände können Transportschiffe nur noch sehr wenig Ladung aufnehmen, damit sie nicht auf Grund laufen. Sie müssen deshalb häufiger fahren, was mehr Kosten bedeutet. Und zum Sport. Die Führungsspitze des Fußball-Weltverbandes hat nach einer Notfallsitzung Einigkeit demonstriert. Die Riege um den schwer in die Kritik geratenen FIFA-Chef Gianni Infantino sicherte ihm uneingeschränkte Unterstützung zu. Die FIFA räumte allerdings auch Fehler ein.
5: Die Kritik am FIFA-Boss hält sich allerdings in Grenzen. Tenor, der hätte seine Pläne, WM-Rechte zu verkaufen, besser kommunizieren können. Selbst Vertraute, die noch zuvor heftig gegen Infantino gewettert hatten, sind nun wieder still. Dabei war bereits die Rede von der Infantino-Dämmerung. Die UEFA hatte mit dem WM-Boykott gedroht und nun vermuten Beobachter, könnte der FIFA-Chef tatsächlich im kommenden Jahr wiedergewählt werden. Claudia Wächter, Nachrichtenredaktion.
3: Im kommenden März stehen bei der FIFA die nächsten Präsidentenwahlen an.
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6: Mit Frederik Stübing, hallo. Schiffsstopp in Speyer wegen Rhein-Niedrigwasser. Wegen des extrem niedrigen Wasserstandes in Speyer können Flusskreuzfahrtschiffe aktuell nicht mehr anlegen. Touristen müssen per Bus-Shuttle nach Speyer gebracht werden. Die Gastronomie leidet bereits unter dem Ausfall. Die Stadt meldet über 100 stornierte Führungen. Abschluss von Radverkehrsprojekt in Landau. In Landau markieren zwei neue Fahrradzählstationen in der Merowingerstraße und der Waffenstraße den Abschluss des Projekts Klimaschutz durch Radverkehr. Zudem steht am Otto-Hahn-Gymnasium ab sofort eine neue Servicestation für Reparaturarbeiten bereit.
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0: Der Donnerstag bringt Sommer pur bei uns in die Region. Von morgens bis abends scheint die Sonne, Regen ist weit und breit nicht in Sicht. Und am Nachmittag erreichen wir angenehme 29 Grad, also perfektes Wetter für alles, was draußen zu tun ist.
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0: Und die Straßen bleiben weiterhin frei. Habt ihr was gesehen, einen Staumblitzer oder noch was? Klingelt doch super gerne durch oder schickt eine WhatsApp an die 06341 948 948. Gute Fahrt!
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0: Und mit mir Ella Dümek. Ja, jetzt sind zwar die Ferien für die Kinder fast schon vorbei. Heißt aber nicht, dass wir Erwachsene nicht jetzt die Koffer packen können und ab in den Urlaub. Wenn ihr aber sagt, ihr seid ganz spontane Menschen und habt noch gar nichts gebucht, dann gar kein Problem. Der Andi, der hat nämlich den Trick, wie wir noch günstig in den Urlaub kommen. Dazu aber gleich mehr.
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0: Taylor Swift featuring Post Malone und Fortnite hier bei der Antenne. Für viele Kinder zwischen Landau und Neustadt heißt es schon bald wieder Schulranzen statt Strandtasche. Aber für alle anderen beginnt jetzt erst die schönste Reisezeit, denn nach den Sommerferien wird's oft etwas ruhiger und auch günstiger. Bevor ihr den nächsten Flug bucht, klären wir heute aber noch einen der hartnäckigsten Urlaubsmythen überhaupt. Andi, stimmt es wirklich, dass Flüge teurer werden, je öfter ich sie im Internet suche?
1: Da steckt tatsächlich ein Funken Wahrheit drin, denn viele Buchungsportale, die nutzen ja Algorithmen und Cookies, die dein Suchverhalten erkennen. Der einfache Trick dagegen, such deine Flüge immer im Privat- oder Inkognito-Modus deines Browsers und lösche vorher die Cookies. Dann sieht dich die Seite jedes Mal als neuen Besucher und zeigt dir die neutralen Preise. Und wer beim Datum flexibel ist, Flugsuche auf ganzer Monat stellen, da spart man oft alleine dadurch Hunderte von Euro, dass man dienstags statt samstags fliegt.
0: Ob Last Minute oder Spätsommerurlaub, wir wünschen euch eine gute Reise, entspannte Ferientage und natürlich viele schöne Urlaubsmomente.
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1: Ich bin Frederik Stübing, einen schönen Donnerstag. Keine Flusskreuzfahrtschiffe in Speyer wegen Niedrigwasser. In Speyer führt der Rhein derzeit extrem wenig Wasser. Der Schiffsanleger liegt weitgehend trocken, weshalb Flusskreuzfahrtschiffe die Domstadt aktuell nicht mehr anfahren können. Für Speyer bedeutet das laut SWR erhebliche Einbußen. Gastronomie, Handel und die Touristinformation spüren den Wegfall der Touristen. Über 100 Stadtführungen wurden bereits storniert. Passagiere werden derzeit per Bus-Shuttles aus Koblenz oder Straßburg in die Stadt gebracht. Neuerungen für den Radverkehr in Landau. Die Stadt Landau schließt ihr mehrjähriges Förderprojekt Klimaschutz durch Radverkehr ab. Als letzte Maßnahme wurden zwei neue Fahrradzählstationen in der Merowingerstraße und der Waffenstraße installiert. Sie sollen künftig Daten liefern, um den Ausbau der Radinfrastruktur weiter zu optimieren. Wie Verkehrsdezernent Lukas Hartmann mitteilte, wurde zudem am Otto-Hahn-Gymnasium im Westring eine neue Servicestation eingerichtet. Dort können Radfahrer kleine Reparaturen direkt vor Ort erledigen. Ein Autobrand auf der B9 hat am Dienstagabend für Behinderungen gesorgt. Wie die Polizei Neustadt mitteilt, geriet ein Wagen zwischen dem Kreuz Oggersheim und der Abfahrt Frankenthal wegen eines technischen Defekts in Brand und brannte fast vollständig aus. Der 22-jährige Fahrer konnte das Auto rechtzeitig auf dem Seitenstreifen abstellen und blieb dabei unverletzt. Vor dem Amtsgericht Kandel hat der Prozess um einen tödlichen Verkehrsunfall auf der A65 begonnen. Einem Polizisten aus Bayern wird vorgeworfen, im August vergangenen Jahres bei Kandel ungebremst mit Tempo 120 in ein Stauende gerast zu sein. Durch die Kollision kamen zwei Männer ums Leben. Laut Staatsanwaltschaft soll der Angeklagte während der Fahrt durch ein Telefonat abgelenkt gewesen sein. Und das Beste kommt zum Schluss. Im Neustadter Mehrgenerationenhaus neigt sich die Sommerpause dem Ende. Passend zum Wiedereinstieg gibt es nächste Woche wieder das wöchentliche orientalische Frühstück. Gerne mitmachen.
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2: Ein Bilderbuch-Sommermorgen hier bei uns. Die Sonne lacht vom Himmel und in den nächsten Stunden wird es Stück für Stück wärmer. Höchstwert heute liegt bei 29 Grad.
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2: Ich habe aktuell keine Meldungen auf den Straßen. Allen zusammen wünsche ich noch eine gute und sichere Fahrt. Kommt gut an.
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2: Dafür wird aber schon fleißig geblitzt, und zwar auf der B35 bei Germersheim. Da sind 100 erlaubt. In der Germersheimer Straße in Lingenfeld wird auch geblitzt. Da sind 30 erlaubt. Und wenn ihr noch was gesehen habt selber, dann klingelt doch super gerne durch oder schickt eine WhatsApp. Wir retten uns hier alle gegenseitig. 06341 94 8 94
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Roxette, It Must Have Been Love um 20 nach 7 hier bei der Antenne. Der erste Kaffee ist schon drin. Wir haben uns fertig gemacht für die Arbeit, sind auf dem Weg, kommen an und dann merken wir, ach du Gott, die Bluse ist ja ganz falsch geknöpft. Oder die Creme ist noch halb im Gesicht. Oder der Schuh, die Socken sind unterschiedlich. Das kann alles passieren. Nicht nur uns Normalos, sondern auch den Stars. Alvaro Soler hat bei einem Auftritt einen Quick Change, einen Outfit-Wechsel gehabt, ganz schnell hinter der Bühne zwischen zwei Songs. Dann ist ihm aber aufgefallen, oh, er hat gar nicht mehr so viel Zeit. Deswegen musste er ganz schnell sein Hemd knöpfen, was auch da ein bisschen schief gegangen ist. Das Tuch, das um den Hals sollte, hat er dann auch weggelassen, aber dann musste er noch den Song hinter der Bühne ansingen. Trotzdem haben es wahrscheinlich die Fans gefeiert. Wie offen er auch damit auf Instagram mit umgeht, das hat er nämlich gepostet vor 2 Tagen. Könnt ihr euch auch nochmal anschauen. Sieht schon sehr, sehr funny aus. Und wir feiern ihn nicht nur, weil er so offen und auch so echt ist, sondern auch wegen seiner Musik. Jetzt haben wir auch direkt für euch Alvaro Soler mit Solo.

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0: Jetzt noch verschnaufen, heißt es mit 21 Grad in Speyer, 20 in Edesheim und auch 20 in Kandel.
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3: Ich bin Babit Büchner. Bundesinnenminister Alexander Dobrindt geht von hochprofessionellen Tätern aus. Der Vorfall mit einer Sprengstoffdrohne am Flughafen Leipzig-Halle war aus seiner Sicht ein Anschlagsversuch. Man brauche dafür ein hohes Maß an Technikerfahrung und Erfahrung im Umgang mit Sprengstoff, sagte Dobrindt am Abend. Als Drahtzieher kämen auch fremde Mächte in Frage. Der Präsident des Münchner IFO-Instituts, Clemens Fuest, ist dafür, dass der ermäßigte Mehrwertsteuersatz von 7% abgeschafft wird. Er schlägt vor, alle Waren einheitlich mit 19% zu besteuern. Im Gegenzug sollten Haushalte mit geringen Einkommen jährliche Gutschriften vom Staat erhalten, sagte er der Bild-Zeitung.
4: Konkret will der IFO-Chef Gutscheine in Höhe von jährlich 360 Euro verteilen. Denn auch für Brot, Milch und Gemüse müssten Haushalte mit wenig Geld dann deutlich mehr zahlen. Allerdings für Mineralwasser zum Beispiel gilt im Moment noch der höhere Satz. Dieses Chaos, sagt der Ökonom, müsse abgeschafft werden. Und es gäbe einen weiteren Effekt. Der Staat würde dadurch mehr als 35 Milliarden Euro mehr einnehmen. Claudia Wächter, Nachrichtenredaktion.
3: Viele Menschen in Deutschland sind zu dick und zu bequem. Das bemängelt Kassenärztechef Andreas Gassen in der Neuen Osnabrücker Zeitung. Er fordert einen Neustart bei der Prävention.
5: KBV-Chef Gassen sieht den neuen Gesundheitsminister Carsten Linnemann in der Pflicht. Denn dass viele Deutsche dicker sind, mehr rauchen und weniger Sport treiben als andere Nationen, liege aus seiner Sicht oft an der Erziehung. Gassen fordert, viel stärker in Kitas und Schulen zu gehen, damit Kinder früh lernen, sich gesund zu ernähren, sich mehr zu bewegen und aus selbstzerstörerischen Konsummustern rauszukommen. Er fordert deshalb außerdem noch höhere Steuern und Preise für Tabak und Alkohol. Diana Kramer, Nachrichtenredaktion.
3: Und zum Sport. Die Spitze des Fußballweltverbands FIFA hat sich nach einer Notfallsitzung demonstrativ hinter ihren schwer in die Kritik geratenen Präsidenten Gianni Infantino gestellt. Sie sicherte ihm uneingeschränkte Unterstützung zu. Die FIFA räumte allerdings auch Fehler bei den umstrittenen Investorenplänen ein. Der Prozess hätte anders gehandhabt werden sollen, hieß es in einer Mitteilung.
2: Und jetzt noch mehr Informationen aus unserer Region.
6: Ich bin Frederik Stübing. Abschluss von Radverkehrsprojekt in Landau. In Landau markieren zwei neue Fahrradzählstationen in der Merowingerstraße und der Waffenstraße den Abschluss des Projekts Klimaschutz durch Radverkehr. Zudem steht am Otto-Hahn-Gymnasium ab sofort eine neue Servicestation für Reparaturarbeiten bereit. Schiffsstopp in Speyer wegen Rhein-Niedrigwasser. Wegen des extrem niedrigen Wasserstandes in Speyer können Flusskreuzfahrtschiffe aktuell nicht mehr anlegen. Touristen müssen per Bus-Shuttle nach Speyer gebracht werden. Die Gastronomie leidet bereits unter dem Ausfall. Die Stadt meldet über 100 stornierte Führungen.
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0: Heute zeigt sich der Sommer von seiner schönsten Seite. Strahlender Sonnenschein den ganzen Tag. Trockenes Wetter und Temperaturen nicht ganz so heiß. Unter der 30-Grad-Marke bleiben wir. 29 Grad maximal.
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0: Die Straßen sind frei aktuell. Ich wünsche euch noch eine gute und sichere Fahrt.
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0: Dafür habe ich aber einen Blitzer für euch, und zwar in Germersheim auf der B35. Da sind 100 erlaubt. Und ich habe noch einen in Lingenfeld in der Germersheimer Straße. Da sind 30 erlaubt.
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0: Und mit mir Ella Dümig. Wir kennen ja einige Weingüter und ihre Weine hier bei uns im Antenneland. Und jetzt hat sogar eine Stadt einen ganz eigenen Wein. sozusagen patentiert für sich. Welche Stadt es ist und welcher Wein die Ehre hat, dazu gleich mehr nach zwei Songs.
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0: mit Snap.
1: 10 nach 8, Rosalind und Snap hier bei der Antenne. Es gibt eine Sache, die macht doch hier die Südpfalz richtig aus zwischen Landau und Bad Dürkheim. Natürlich ist es der Wein. Und in Neustadt kann man seine Heimat jetzt tatsächlich sogar mit nach Hause nehmen. Und zwar in einer Weinflasche. Die Stadt hat einen neuen offiziellen Neustadtwein gekürt. Aus 40 eingereichten Weinen hat sich am Ende ein Weißburgunder aus Hambach durchgesetzt. Ich habe bei mir Julia Reis vom Weingut Rudolf. Wie wird der Sieger denn ausgewählt?
2: Es gibt ja eine unabhängige Jury, die das verkostet. Wir haben den Wein angemeldet und zur Verkostung vorbeigebracht und hatten dann natürlich auch noch Mitbewerber. Und die Jury hat den dann ausgewählt. Die besteht aus verschiedenen Mitgliedern von der Stadt Neustadt. Und der Wein hat dann überzeugt. Also ich kann es jetzt von Seiten unseres Weinguts so erklären, dass es tatsächlich auch bei uns im Haus einer der Lieblinge, die hier am meisten verkauft werden, trifft den Geschmack einer breiten Masse anscheinend.
1: Und nach was schmeckt der Wein? Nach Sommer, nach Urlaub oder einfach typisch nach Pfalz?
2: Der Wein

0: natürlich im Frühjahr. Er schmeckt immer gut, wenn man in gemütlicher Runde beisammen sitzt. Das ist so ein Wein, der, wenn man irgendwie Besuch hat und man weiß nicht genau, was der Geschmack ist, dann kann man eigentlich immer einen Weißbock gleich hinstellen. Der kommt immer gut an, der passt eigentlich zu jedem Anlass und zu eigentlich auch jedem Gericht tatsächlich.
1: Vorbeikommen, probieren und einfach eine gute Zeit haben. Der Wein wird ja aber sicher auch so ausgeschenkt, oder?
0: Also der ist tatsächlich für sämtliche Veranstaltungen, die von der Stadt Neustadt ausgeschenkt

0: als mich selbst. Und ja, da kommt er immer zum Einsatz und wird ausgeschenkt auch für Gästeführungen in der Stadt Neustadt.
1: Richtung Arktis sogar, wow. Also wenn der Neustadtwein sogar den Weg bis in die Arktis schafft, dann macht er unserer Pfalz wirklich alle Ehre. Bleibt also nur noch eins zu sagen, Prost auf den neuen Neustadtwein und natürlich auf unsere schöne Pfalz.
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0: mit Frederik Stübing. Hallo. Neuerungen für den Radverkehr in Landau. Die Stadt Landau schließt ihr mehrjähriges Förderprojekt Klimaschutz durch Radverkehr ab. Als letzte Maßnahme wurden zwei neue Fahrradzählstationen in der Merowingerstraße und der Waffenstraße installiert. Sie sollen künftig Daten liefern, um den Ausbau der Radinfrastruktur weiter zu optimieren. Wie Verkehrsdezernent Lukas Hartmann mitteilte, wurde zudem am Otto-Hahn-Gymnasium im Westring eine neue Servicestation eingerichtet. Dort können Radfahrer kleine Reparaturen direkt vor Ort erledigen. Keine Flusskreuzfahrtschiffe in Speyer wegen Niedrigwasser. In Speyer führt der Rhein derzeit extrem wenig Wasser. Der Schiffsanleger liegt weitgehend trocken, weshalb Flusskreuzfahrtschiffe die Domstadt aktuell nicht mehr anfahren können. Für Speyer bedeutet das laut SWR erhebliche Einbußen. Gastronomie, Handel und die Touristinformation spüren den Wegfall der Touristen. Über 100 Stadtführungen wurden bereits storniert. Passagiere werden derzeit per Bus-Shuttles aus Koblenz oder Straßburg in die Stadt gebracht. Vor dem Amtsgericht Kandel hat der Prozess um einen tödlichen Verkehrsunfall auf der A65 begonnen. Einem Polizisten aus Bayern wird vorgeworfen, im August vergangenen Jahres bei Kandel ungebremst mit Tempo 120 in ein Stauende gerast zu sein. Durch die Kollision kamen zwei Männer ums Leben. Laut Staatsanwaltschaft soll der Angeklagte während der Fahrt durch ein Telefonat abgelenkt gewesen sein. Ein Autobrand auf der B9 hat am Dienstagabend für Behinderungen gesorgt. Wie die Polizei Neustadt mitteilt, geriet ein Wagen zwischen dem Kreuz Oggersheim und der Abfahrt Frankenthal wegen eines technischen Defekts in Brand und brannte fast vollständig aus. Der 22-jährige Fahrer konnte das Auto rechtzeitig auf dem Seitenstreifen abstellen und blieb dabei unverletzt. Und das Beste kommt zum Schluss. In Gräfenhausen bei Annweiler gab es am Montag einiges zu feiern. Veronika Spieß ist 101 Jahre alt geworden. Zu den Feierlichkeiten gab es einen Besuch vom Landrat inklusive Präsentkorb. Herzlichen Glückwunsch.
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2: In den nächsten Stunden bleibt der Himmel strahlend blau. Die Sonne begleitet uns durch den gesamten Tag und die Temperaturen steigen auf 29 Grad.
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2: Ich habe eine Meldung für euch auf der A65 Ludwigshafen Richtung Landau. Zwischen Deidesheim und Neustadt Süd 2 Kilometer stockender Verkehr. Ihr braucht ungefähr 5 Minuten länger. Allen zusammen noch eine gute und sichere Fahrt. Kommt gut an.
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0: Und so klingt es um 20 nach 8. Ray, where is my husband? Bei der Antenne.
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7: Habt ihr heute den weirden Eismann gesehen?
8: Was meinst du mit weird?
7: Der war überall, als ob er mich verfolgen würde. Sind hier alle irgendwie krank?
9: Ein geheimnisvoller Eisverkäufer verteilt kostenloses Eis an Kinder. Und wer an dieser Stelle schon eine gewisse Skepsis verspürt, der liegt mit seiner Intuition goldrichtig. Denn was zunächst wie eine harmlose Geste wirkt, entwickelt sich schon bald zu einer tödlichen Bedrohung.
10: Was ist passiert?
11: Jemand hat meiner Mami wehgetan.
10: Wer?
11: Ich?
12: Fran?
13: Oh mein Gott!
9: Das idyllische Örtchen Baleen Bay verwandelt sich kurzerhand in eine echte Stätte des Horrors. Die Kinder werden zu blutrünstigen Bestien und stürzen die Stadt ins totale Chaos.
14: Geht wieder ins Klassenzimmer!
15: Was zur Hölle ist hier los?
16: Das ist nicht witzig!
17: Hilf mir!
18: Dieses Eis ist teuflisch. Die wollen uns nicht töten. Wir sollen so werden wie sie.
9: Mit jeder Minute eskaliert die Gewalt in Baleen Bay. Und für die verbliebenen Überlebenden wird die Situation immer und immer aussichtsloser. Der einzige Ausweg, der Ice Cream Man muss sterben.
19: Schnell da rein! Los, los, los, los, los!
20: Ihr könnt ihn nicht einfach töten. Schlagt ihm den Kopf ab.
9: Dieser FSK 18 Horrorfilm setzt auf jede Menge blutige Effekte, kompromisslose Härte und schockierende Szenen. Also wirklich nichts für empfindliche Gemüter. Ice Cream Man startet heute in den Kinos.
21: Oh mein Gott, nein!
22: Verf***te Kinder!
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1: 23 Grad messen wir auch zum Start in den Donnerstag bei euch in Duttweiler und auch in Rülsheim. In Annweiler sind es 22 Grad.
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4: Ich bin Babette Büchner. Einen Tag nach dem Fund einer Sprengstoffdrohne am Flughafen Leipzig-Halle wird weiter ermittelt. Die Suche nach einem zweiten unbekannten Gegenstand soll heute Vormittag fortgesetzt werden, sagte ein LKA-Sprecher. Bundesinnenminister Alexander Dobrindt hatte am Abend von einem hybriden Anschlagsszenario gesprochen.
5: Die Behörden sind alarmiert. Dass eine Drohne bewaffnet mit Sprengstoff sich hier auf einem Flughafengelände befinde, stelle eine neue Bedrohungslage dar, sagte Dobrindt. Die mutmaßlichen Drahtzieher sehe er nicht im Amateurbereich. Für ihn kämen eher staatliche Akteure in Frage. Der Innenminister spricht von fremden Mächten. Der Botschafter der Ukraine in Deutschland, Makeyev, wird da deutlicher. Er vermutet Russland hinter dem Drohnenvorfall, sagte er bei Welt-TV. Diana Kramer, Nachrichtenredaktion.
4: Die an die Straße von Hormus grenzenden Golfstaaten Iran und Oman haben sich offenbar auf eine neue Route durch die Meerenge geeinigt. Ein Sprecher des iranischen Außenministeriums sagte, es gebe neue Koordinaten für die Passage. Eine gemeinsame Erklärung sei so gut wie fertig. Komplett geöffnet werden soll die Meerenge damit allerdings nicht. Der Iran spricht von einem neuen Modell. Schockanruf, Enkeltrick oder falsche Polizisten? Der Schaden aus solchen Delikten ist laut BKA zuletzt deutlich gestiegen. Das gilt vor allem für die Kategorie falscher Polizist. Vergangenes Jahr betrug der Schaden demnach fast 50 Millionen Euro. Im Vorjahr waren es rund 30 Millionen.
6: Über 4.600 Fälle von falschen Polizisten wurden im vergangenen Jahr gemeldet. Das sind 700 mehr als im Jahr zuvor. Die falschen Polizisten rufen ihre Opfer entweder an oder klingeln persönlich an der Haustür. Dann erfinden sie Geschichten, zum Beispiel über Einbrüche in der Nähe, und überzeugen ihre Opfer so davon, ihnen Bargeld, Schmuck oder andere Wertgegenstände zu geben. Fiona Reinhardt, Nachrichtenredaktion.
4: Nach OpenAI und Anthropic muss auch der Facebook-Konzern Meta einräumen, dass seine KI-Software sich in Computersysteme eines anderen Unternehmens gehackt hat. Welches Unternehmen bei dem Testlauf betroffen war, teilte Meta nicht mit. Ähnlich wie bei einigen Vorfällen der beiden Rivalen lag das Problem auch hier beim Testpartner. Durch falsche Einstellungen hatten die KI-Modelle Zugang zum Internet, was eigentlich gar nicht vorgesehen war.
3: Und jetzt noch mehr Informationen aus unserer Region.
7: Mit Frederik Stübing, hallo. Schiffsstopp in Speyer wegen Rhein-Niedrigwasser. Wegen des extrem niedrigen Wasserstandes in Speyer können Flusskreuzfahrtschiffe aktuell nicht mehr anlegen. Touristen müssen per Bus-Shuttle nach Speyer gebracht werden. Die Gastronomie leidet bereits unter dem Ausfall. Die Stadt meldet über 100 stornierte Führungen. Abschluss von Radverkehrsprojekt in Landau. In Landau markieren zwei neue Fahrradzählstationen in der Merowingerstraße und der Waffenstraße den Abschluss des Projekts Klimaschutz durch Radverkehr. Zudem steht am Otto-Hahn-Gymnasium ab sofort eine neue Servicestation für Reparaturarbeiten bereit.
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1: Ein angenehmer Sommertag für uns hier in der Region. Sonne ohne Pause, dazu angenehme warme Temperaturen um die 29 Grad. Besser kann doch wirklich ein Tag nicht sein, um vielleicht im Freibad oder im Eiscafé zu verbringen.
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1: Die Straßen bleiben weiterhin frei. Habt ihr aber was gesehen, einen Staumblitzer oder noch irgendwas, dann klingelt doch super gerne durch oder schickt eine WhatsApp an die 06341 94 8 94 8 und noch eine gute Fahrt.
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1: Und weiterhin wird geblitzt, und zwar auf der Rheinbrücke bei Germersheim. Da sind 100 erlaubt, also gut aufpassen.
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1: Und mit mir Ella Dümek. Heute am kleinen Freitag, also Donnerstag, kann man ja schon sagen, das Wochenende steht an. Und wenn bei euch der Kalender noch ziemlich leer ist und ihr keine Ahnung habt, was bei uns eigentlich abgeht, gar keine Sorge, wir haben den Antenne-Freizeit-Tipp für euch. Gleich mehr dazu von unserer lieben Praktikantin Alisa nach zwei Songs.
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0: XX Michael Schulte, Giants um 10 nach 9 hier bei der Antenne.
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2: Lust auf Wein und leckeren Flammkuchen? Dann solltet ihr euch den Flammkuchenabend im Weingut Wilker bei Pleisweiler Oberhofen nicht entgehen lassen. Dort werden euch heute um 18 Uhr hausgemachte Flammkuchen und andere typische Pfälzer Spezialitäten in der Vinothek angeboten. Verbringt hier einen entspannten Sommerabend mit Freunden oder Kollegen und lasst den Donnerstag ganz gemütlich ausklingen. Also seid schnell und reserviert euch einen Tisch unter www.wilker.de.
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4: Ich bin Frederik Stübing, einen schönen Donnerstag. Keine Flusskreuzfahrtschiffe in Speyer wegen Niedrigwasser. In Speyer führt der Rhein derzeit extrem wenig Wasser. Der Schiffsanleger liegt weitgehend trocken, weshalb Flusskreuzfahrtschiffe die Domstadt aktuell nicht mehr anfahren können. Für Speyer bedeutet das laut SWR erhebliche Einbußen. Gastronomie, Handel und die Touristinformation spüren den Wegfall der Touristen. Über 100 Stadtführungen wurden bereits storniert. Passagiere werden derzeit per Bus-Shuttles aus Koblenz oder Straßburg in die Stadt gebracht. Neuerungen für den Radverkehr in

0: Mittelfeld geriet ein Wagen zwischen dem Kreuz Oggersheim und der Abfahrt Frankenthal wegen eines technischen Defekts in Brand und brannte fast vollständig aus. Der 22-jährige Fahrer konnte das Auto rechtzeitig auf dem Seitenstreifen abstellen und blieb dabei unverletzt. Vor dem Amtsgericht Kandel hat der Prozess um einen tödlichen Verkehrsunfall auf der A65 begonnen. Einem Polizisten aus Bayern wird vorgeworfen, im August vergangenen Jahres bei Kandel ungebremst mit Tempo 120 in ein Stauende gerast zu sein. Durch die Kollision kamen zwei Männer ums Leben. Laut Staatsanwaltschaft soll der Angeklagte während der Fahrt durch ein Telefonat abgelenkt gewesen sein. Und das Beste kommt zum Schluss. Im Neustadter Mehrgenerationenhaus neigt sich die Sommerpause dem Ende. Passend zum Wiedereinstieg gibt es nächste Woche wieder das wöchentliche orientalische Frühstück. Gerne mitmachen.
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2: Jetzt wird's langsam richtig sommerlich. Die Sonne scheint ungestört weiter und bis zu 29 Grad. Die erreichen wir heute am Nachmittag.
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2: Die Straßen bleiben frei. Allen zusammen wünsche ich am Morgen noch eine gute und sichere Fahrt und natürlich auch den restlichen Tag.
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0: 1999. So lange ist es her, dass wir zuletzt eine totale Sonnenfinsternis beobachten konnten. Einige in Landau und Neustadt erinnern sich bestimmt noch daran. Und nächste Woche Mittwoch, am 12. August, ist es auch wieder endlich soweit. Dann können wir eine partielle Sonnenfinsternis beobachten. Was viele aber nicht wissen, für unsere Augen kann das ziemlich gefährlich werden. Meine Kollegin Helena hat sich das Ganze mal genauer angeschaut. Erzähl doch mal.
1: Also tatsächlich ist das ganze Thema wirklich größer, als man zunächst denken mag. Es gibt ein paar wichtige Dinge, auf die man auch unbedingt achten sollte. Das Allerwichtigste ist aber, auf gar keinen Fall direkt in die Sonne schauen. Oh. Augenärzte, Optiker und auch andere Experten warnen wirklich ausdrücklich davor. Schon ein kurzer Blick kann die Netzhaut nämlich schädigen und das kann im allerschlimmsten Fall sogar zu dauerhaften Sehschäden führen.
0: Okay, gut, danke, dass du es auch schon mal sagst. Ja. Aber natürlich möchte man sich die Sonnenfinsternis irgendwie trotzdem anschauen. Wie geht es denn dann sicher?
1: Ja, dafür gibt es spezielle Sonnenfinsternisbrillen. Mhm. Dabei ist wichtig, dass die Brille den entsprechenden Sicherheitsnormen entspricht. Und auch ist wichtig, dass da keine kleinen Kratzer oder Risse in der Folie sein dürfen. Und auch so eine normale Sonnenbrille oder was viele auch machen, so eine selbstgebastelte Lösung, schützt die Augen auf jeden Fall nicht dagegen.
0: Okay, auch gut zu wissen. Wo kann ich denn aber so eine Brille kaufen?
1: Ja, im Supermarkt oder so Drogeriemärkten kann man sie aktuell nicht kaufen. Hm. Am einfachsten ist es deshalb, sie einfach online bei einem seriösen Anbieter zu bestellen. Mhm. Wer die Sonnenfinsternis nächste Woche beobachten möchte, sollte das allerdings unbedingt jetzt bestellen, damit die Brille eben auch noch rechtzeitig ankommt.
0: Ich danke dir, Helena. Und wenn ihr dann die richtige Sonnenfinsternisbrille habt, dann wünschen wir natürlich euch ganz viel Spaß beim Beobachten.
1: Viel Spaß.
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0: Es ist 10 Uhr, damit blicken wir auf die Temperaturen hier bei uns. 24 Grad in Landau, 25 Grad in Neustadt und 24 Grad in Speyer.
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2: Ich bin Babit Büchner. Nach dem Vorfall mit einer Sprengstoffdrohne am Flughafen Halle Leipzig fragen sich viele Menschen, sind wir ausreichend gegen solche Bedrohungen geschützt? Der Verteidigungs- und Sicherheitsexperte Nico Lange sieht Handlungsbedarf. Er sagte im ZDF-Morgenmagazin,
3: es ist ja nicht unsere Abwehr gewesen, sondern im Grunde ein technischer Defekt und ein Zufall, dass es zu der Explosion und zu einer Katastrophe in Leipzig nicht gekommen ist. Wir sind in einer sehr ernsten Lage, was diese hybriden Bedrohungen angeht. Und wir haben weder bei Verteidigung noch bei Abschreckung bisher die richtigen Instrumente, um uns dagegen zu wehren.
2: Bundesinnenminister Alexander Dobrindt hatte von einer neuen Gefahrenqualität gesprochen. Infolge der extrem heißen Woche Ende Juni sind in Deutschland nach Schätzungen des Robert-Koch-Instituts deutlich mehr Menschen gestorben als bisher angenommen. Etwa 9.600 hitzebedingte Sterbefälle gehen auf die Woche vom 22. bis 28. Juni zurück, teilte das RKI mit. Laut RKI ist die Ursache meist eine Kombination aus Hitzeexposition und bestehenden Vorerkrankungen. Vor allem für ältere Menschen ist die Hitze gefährlich. Der Präsident des Münchner IFO-Instituts, Clemens Fuest, ist dafür, den ermäßigten Mehrwertsteuersatz von 7% abzuschaffen. Er schlägt stattdessen einheitlich 19% vor. Im Gegenzug sollten Haushalte mit geringem Einkommen jährliche Gutschriften vom Staat erhalten, sagte Fuest der Bild-Zeitung.
4: Konkret will der IFO-Chef Gutscheine in Höhe von jährlich 360 Euro verteilen. Denn auch für Brot, Milch und Gemüse müssten Haushalte mit wenig Geld dann deutlich mehr zahlen. Allerdings für Mineralwasser zum Beispiel gilt im Moment noch der höhere Satz. Dieses Chaos, sagt der Ökonom, müsse abgeschafft werden. Und es gäbe einen weiteren Effekt. Der Staat würde dadurch mehr als 35 Milliarden Euro mehr einnehmen. Claudia Wächter, Nachrichtenredaktion.
2: Die an die Straße von Hormuz grenzenden Golfstaaten Iran und Oman haben sich offenbar auf eine neue Route durch die Meerenge geeinigt. Ein Sprecher des iranischen Außenministeriums sagte, es gäbe neue Koordinaten für die Passage. Eine gemeinsame Erklärung sei so gut wie fertig.
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5: Ich bin Frederik Stübing. Abschluss von Radverkehrsprojekt in Landau. In Landau markieren zwei neue Fahrradzählstationen in der Merowingerstraße und der Waffenstraße den Abschluss des Projekts Klimaschutz durch Radverkehr. Zudem steht am Otto-Hahn-Gymnasium ab sofort eine neue Servicestation für Reparaturarbeiten bereit. Schiffsstopp in Speyer wegen Rhein-Niedrigwasser. Wegen des extrem niedrigen Wasserstandes in Speyer können Flusskreuzfahrtschiffe aktuell nicht mehr anlegen. Touristen müssen per Bus-Shuttle nach Speyer gebracht werden. Die Gastronomie leidet bereits unter dem Ausfall. Die Stadt meldet über 100 stornierte Führungen.
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0: Und wir werfen einen Blick auf die Wetterkarte. Jetzt auch schon richtig gute Temperaturen, um so 25, 26 Grad und vor allem mit ganz viel Sonnenschein. Gegen Mittag, Nachmittag kommen dann vereinzelt ein paar Wolken dazu. Es bleibt aber trocken und heute auch wieder bis in die späten Abendstunden viel Sonne.
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0: Auf den Straßen ist aktuell nichts los, alles ist frei. Wenn ihr aber Stau, Blitzer oder ähnliches seht, dann schreibt uns doch gerne WhatsApp hier direkt zu uns ins Studio an die 06341 94 8 94
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0: Die Urlaubsmieten. Wird ein Flug teurer, je länger ich auf der Webseite bin oder je mehr ich danach gucke? Genau darüber sprechen wir hier gleich bei der Antenne nach nur zwei Songs.
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0: Es ist 10.08 Uhr am Donnerstag. Ich bin's wieder, Helena, hier bei der Antenne. Und wir spielen für euch nur die besten Songs aus aller Zeit. Für viele Kinder zwischen Landau und Neustadt heißt es bald wieder Schulranzen statt Strandtasche. Aber für alle anderen beginnt jetzt erst die schönste Reisezeit, denn nach den Sommerferien wird es oft etwas ruhiger und auch günstiger. Bevor ihr den nächsten Flug bucht, klären wir heute aber noch einen der hartnäckigsten Urlaubsmythen überhaupt. Andi, stimmt es wirklich, dass Flüge teurer werden, je öfter ich sie im Internet suche?
1: Da steckt tatsächlich ein Funken Wahrheit drin, denn viele Buchungsportale, die nutzen ja Algorithmen und Cookies, die dein Suchverhalten erkennen. Der einfache Trick dagegen, such deine Flüge immer im Privat- oder Inkognito-Modus deines Browsers und lösche vorher die Cookies. Dann sieht dich die Seite jedes Mal als neuen Besucher und zeigt dir die neutralen Preise. Und wer beim Datum flexibel ist, Flugsuche auf ganzer Monat stellen, da spart man oft alleine dadurch Hunderte von Euro, dass man dienstags statt samstags fliegt.
0: Ob Last Minute oder Spätsommerurlaub, wir wünschen euch eine gute Reise, entspannte Ferientage und natürlich viele schöne Urlaubsmomente.
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0: Straße und der Waffenstraße installiert. Sie sollen künftig Daten liefern, um den Ausbau der Radinfrastruktur weiter zu optimieren. Wie Verkehrsdezernent Lukas Hartmann mitteilte, wurde zudem am Otto-Hahn-Gymnasium im Westring eine neue Servicestation eingerichtet. Dort können Radfahrer kleine Reparaturen direkt vor Ort erledigen. Keine Flusskreuzfahrtschiffe in Speyer wegen Niedrigwasser. In Speyer führt der Rhein derzeit extrem wenig Wasser. Der Schiffsanleger liegt weitgehend trocken, weshalb Flusskreuzfahrtschiffe die Domstadt aktuell nicht mehr anfahren können. Für Speyer bedeutet das laut SWR erhebliche Einbußen. Gastronomie, Handel und die Touristinformation spüren den Wegfall der Touristen. Über 100 Stadtführungen wurden bereits storniert. Passagiere werden derzeit per Bus-Shuttles aus Koblenz oder Straßburg in die Stadt gebracht. Vor dem Amtsgericht Kandel hat der Prozess um einen tödlichen Verkehrsunfall auf der A65 begonnen. Einem Polizisten aus Bayern wird vorgeworfen, im August vergangenen Jahres bei Kandel ungebremst mit Tempo 120 in ein Stauende gerast zu sein. Durch die Kollision kamen zwei Männer ums Leben. Laut Staatsanwaltschaft soll der Angeklagte während der Fahrt durch ein Telefonat abgelenkt gewesen sein. Ein Autobrand auf der B9 hat am Dienstagabend für Behinderungen gesorgt. Wie die Polizei Neustadt mitteilt, geriet ein Wagen zwischen dem Kreuz Oggersheim und der Abfahrt Frankenthal wegen eines technischen Defekts in Brand und brannte fast vollständig aus. Der 22-jährige Fahrer konnte das Auto rechtzeitig auf dem Seitenstreifen abstellen und blieb dabei unverletzt. Und das Beste kommt zum Schluss. In Gräfenhausen bei Annweiler gab es am Montag einiges zu feiern. Veronika Spieß ist 101 Jahre alt geworden. Zu den Feierlichkeiten gab es einen Besuch vom Landrat inklusive Präsentkorb. Herzlichen Glückwunsch.
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2: Das Wetter heute am Donnerstag, auf jeden Fall wieder ein richtig schöner Sommertag. Die Sonne ist jetzt schon auf jeden Fall in voller Kraft da und wird auch noch mal stärker dann heute gegen Mittag, Nachmittag mit Maxi-Werten von 29 Grad. Am Nachmittag kommen dann noch ein paar Wolken und spenden ein bisschen Schatten. Ansonsten aber auch heute wieder bis in die späten Abendstunden ein richtig schöner Tag.
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2: Auf den Straßen ist aktuell nichts los, alles ist frei. Wenn ihr aber Stau, Blitzer oder ähnliches seht, dann schreibt uns doch gerne WhatsApp hier direkt zu uns ins Studio an die 06341 94 8 94
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4: Im frühen Handel befindet sich der DAX an der Frankfurter Börse noch in der Findungsphase. Der DAX steigt vorerst um undramatische 0,1% auf 26.151 Punkte. Also noch keine klare Tendenz für die Börsianer, steht weiterhin die Möglichkeit einer kommenden US-Leitzinserhöhung im Raum, was die Kursentwicklung natürlich etwas bremst. Favorisiert werden von den Anlegern vorerst Deutsche Telekom, Zalando und Henkel Vorzüge. DAX-Schwergewicht Siemens verliert nach der Bekanntgabe neuer Zahlen rund 5%. Im MDAX werden die neuen Zahlen des Flughafenbetreibers Fraport ebenfalls ungnädig aufgenommen. Fraport mit minus 2,3% bisher. Der Euro am Vormittag mit einem Dollar 15,40 auf erhöhtem Niveau stabil. Aus Frankfurt, Klaus Bente.
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0: alle Autofahrenden hier in Landau, Neustadt, Speyer und sowieso der gesamten Pfalz. Hier nochmal der kleine Reminder von uns. Diese Woche findet aktuell noch die Speed Week statt. Heißt, es wird vermehrt geblitzt, vor allem an so Orten wie Kreuzungen, Baustellen, Krankenhäusern, Schulen oder was auch immer. Deswegen hier nochmal der kleine Reminder, ein bisschen runter vom Gas und fahrt vorsichtig.
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0: Wir schauen auf die Temperaturen. 25 Grad in Maikammer, 24 Grad in Herxheim und 24 Grad auch in Kandel.
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2: Ich bin Babit Büchner. Der Vorfall mit einer Sprengstoffdrohne am Flughafen Leipzig-Halle alarmiert die Sicherheitsbehörden. Die Grünen im Bundestag fordern eine Sitzung des Nationalen Sicherheitsrates.
3: Noch ist vieles unklar nach dem Vorfall in Leipzig. Vor allem, woher die Drohne kam, die in der Nacht zu gestern auf der Startbahn in der Nähe einer ukrainischen Transportmaschine gefunden worden war. Innenminister Dobrindt schloss fremde Mächte als Drahtzieher nicht aus, zumal es sich um eine professionell gebaute Drohne gehandelt haben soll, die vom Abwehrsystem am Flughafen nicht erkannt wurde. Es wird auch weiter nach einem zweiten Gegenstand gesucht, der eine Frachtmaschine beim Durchstarten leicht beschädigt haben soll. Aus Berlin, Thomas Brockt.
2: Wenn es draußen heiß wird, suchen viele Menschen Abkühlung im kühlen Nass. In den ersten 7 Monaten des laufenden Jahres hat es dabei allerdings 15 tödliche Unfälle mehr gegeben als im Vorjahreszeitraum. Die Zahl der Badetoten stieg auf 261, teilte die Deutsche Lebensrettungsgesellschaft mit. Die meisten Badetoten gab es demnach in Bayern, gefolgt von Nordrhein-Westfalen. Nach OpenAI und Anthropic hat auch der Facebook-Konzern Meta eingeräumt, dass seine KI-Software sich in Computersysteme eines anderen Unternehmens gehackt hat. Ähnlich wie bei den Vorfällen der beiden Rivalen lag das Problem auch hier in einer Fehlkonfiguration des Systems, teilte Meta mit.
4: Alle KI-Modelle, auch das von Meta, hatten durch falsche Einstellungen uneingeschränkten Zugang zum Internet. Da die Entwicklerfirmen für ihre Tests denselben Partner nutzen, vermuten Experten, dass die KI-Modelle durch diese falsche Konfiguration schon länger unentdeckt miteinander kommunizieren und so quasi gemeinsam aus der eigentlich abgeschirmten Testumgebung ausbrechen konnten. Auch wenn diese ungeplanten Attacken keinen Schaden angerichtet haben, die Sorge vor Cyberangriffen mithilfe künstlicher Intelligenz wird dadurch nicht kleiner. Diana Kramer, Nachrichtenredaktion.
2: Die Polizei hat am Vormittag in Preetz in Schleswig-Holstein ein totes Kleinkind gefunden. Mit großer Wahrscheinlichkeit handelt es sich um ein seit gestern vermisstes 3-jähriges Mädchen, teilte die Polizei mit. Das autistische Kind war offenbar gestern aus der Wohnung gelaufen, mit unbekanntem Ziel. Bis tief in die Nacht hatten Einsatzkräfte und Anwohner nach dem Mädchen gesucht, auch mit Hubschraubern und Drohnen.
1: Und jetzt noch mehr Informationen aus unserer Region.
5: Mit Frederik Stübing, hallo. Schiffsstopp in Speyer wegen Rhein-Niedrigwasser. Wegen des extrem niedrigen Wasserstandes in Speyer können Flusskreuzfahrtschiffe aktuell nicht mehr anlegen. Touristen müssen per Bus-Shuttle nach Speyer gebracht werden. Die Gastronomie leidet bereits unter dem Ausfall. Die Stadt meldet über 100 stornierte Führungen. Abschluss von Radverkehrsprojekt in Landau. In Landau markieren 2 neue Fahrradzählstationen in der Merowingerstraße und der Waffenstraße den Abschluss des Projekts Klimaschutz durch Radverkehr. Zudem steht am Otto-Hahn-Gymnasium ab sofort eine neue Servicestation für Reparaturarbeiten bereit.
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0: Und wir werfen einen Blick auf die Wetterkarte. Jetzt auch schon richtig gute Temperaturen, um so 25, 26 Grad und vor allem mit ganz viel Sonnenschein. Gegen Mittag, Nachmittag kommen dann vereinzelt ein paar Wolken dazu. Es bleibt aber trocken und heute auch wieder bis in die späten Abendstunden viel Sonne.
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0: Und wir werfen nochmal einen Blick auf die Staumeldungen. Sieht aber aktuell alles gut und vor allem richtig frei aus. Wenn ihr trotzdem im Auto unterwegs seid, wünsche ich euch eine richtig gute Fahrt.
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0: Wenn wir was können, dann ist es doch auf jeden Fall mal das Thema Wein. Die Stadt Neustadt hat da jetzt was richtig schön Neues auf den Markt gebracht. Was das ist und vor allem, wie das schmeckt, ja, das hören wir gleich hier bei der Antenne nach nur 2 Songs.
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0: Es ist 11.07 Uhr, ich bin's wieder, Helena, am Donnerstag hier bei der Antenne. Und wenn ihr auf so richtig gute 80er und 90er Musik steht, ja, dann seid ihr hier bei uns ganz genau richtig. In Neustadt kann man seine Heimat jetzt tatsächlich mit nach Hause nehmen, und zwar in einer Weinflasche. Die Stadt hat einen neuen offiziellen Neustadtwein gekürt. Aus 40 eingereichten Weinen hat sich am Ende ein Weißburgunder aus Hambach durchgesetzt. Ich habe bei mir Julia Reis vom Weingut Rudolf. Wie wird der Sieger denn ausgewählt?
1: Es gibt ja eine unabhängige Jury, die das verkostet. Wir haben den Wein angemeldet und zur Verkostung vorbeigebracht und hatten dann natürlich auch noch Mitbewerber. Und die Jury hat den dann ausgewählt. Die besteht aus verschiedenen Mitgliedern von der Stadt Neustadt. Und der Wein hat dann überzeugt. Also ich kann es jetzt von Seiten unseres Weinguts so erklären, dass es tatsächlich auch bei uns im Haus einer der Lieblinge, die hier am meisten verkauft werden, trifft den Geschmack einer breiten Masse anscheinend.
0: Und nach was schmeckt der Wein? Nach Sommer, nach Urlaub oder einfach typisch nach Pfalz?
1: Der Wein hat wenig Säure, er ist fruchtig, er hat eine ganz feine Struktur.

0: Er schmeckt immer gut, wenn man in gemütlicher Runde beisammen sitzt. Das ist so ein Wein, der, wenn man irgendwie Besuch hat und man weiß nicht genau, was der Geschmack ist, dann kann man eigentlich mal einen Weißbocken dahinstellen. Der kommt immer gut an, der passt eigentlich zu dem Anlass und zu eigentlich auch jedem Gericht tatsächlich.
1: Vorbeikommen, probieren und einfach eine gute Zeit haben. Der Wein wird ja aber auch so ausgeschenkt, oder?
0: Also der ist tatsächlich für sämtliche Veranstaltungen, die von der Stadt Neustadt ausgerichtet werden. Da kommt der Wein zum Einsatz. Die hatten schon eine Veranstaltung in der Partnergemeinde, wo er ausgeschenkt wurde. Er wurde irgendwie Richtung Arktis auch mal mitgenommen. Das war wohl einer der ersten Einsätze für unseren Wein. Also der Wein ist schon fast weiter gereist als wir selbst. Und ja, da kommt er immer zum Einsatz und wird ausgeschenkt, auch für Gästeführungen in der Stadt Neustadt.
1: Richtung Arktis, wow. Na, wenn der Neustadtwein sogar den Weg bis in die Arktis schafft, dann macht er unsere Pfalz wirklich alle Ehre. Bleibt eigentlich nur noch eins zu sagen, Prost auf den neuen Neustadtwein und auf unsere schöne Pfalz.
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1: Ich bin Frederik Stübing, einen schönen Donnerstag. Keine Flusskreuzfahrtschiffe in Speyer wegen Niedrigwasser. In Speyer führt der Rhein derzeit extrem wenig Wasser. Der Schiffsanleger liegt weitgehend trocken, weshalb Flusskreuzfahrtschiffe die Domstadt aktuell nicht mehr anfahren können. Für Speyer bedeutet das laut SWR erhebliche Einbußen. Gastronomie, Handel und die Touristinformation spüren den Wegfall der Touristen. Über 100 Stadtführungen wurden bereits storniert. Passagiere werden derzeit per Bus-Shuttles aus Koblenz oder Straßburg in die Stadt gebracht. Neuerungen für den Radverkehr in Landau. Die Stadt Landau schließt ihr mehrjähriges Förderprojekt Klimaschutz durch Radverkehr ab. Als letzte Maßnahme wurden zwei neue Fahrradzählstationen in der Merowingerstraße und der Waffenstraße installiert. Sie sollen künftig Daten liefern, um den Ausbau der Radinfrastruktur weiter zu optimieren. Wie Verkehrsdezernent Lukas Hartmann mitteilte, wurde zudem am Otto-Hahn-Gymnasium im Westring eine neue Servicestation eingerichtet. Dort können Radfahrer kleine Reparaturen direkt vor Ort erledigen. Ein Autobrand auf der B9 hat am Dienstagabend für Behinderungen gesorgt. Wie die Polizei Neustadt mitteilt, geriet ein Wagen zwischen dem Kreuz Oggersheim und der Abfahrt Frankenthal wegen eines technischen Defekts in Brand und brannte fast vollständig aus. Der 22-jährige Fahrer konnte das Auto rechtzeitig auf dem Seitenstreifen abstellen und blieb dabei unverletzt. Vor dem Amtsgericht Kandel hat der Prozess um einen tödlichen Verkehrsunfall auf der A65 begonnen. Einem Polizisten aus Bayern wird vorgeworfen, im August vergangenen Jahres bei Kandel ungebremst mit Tempo 120 in ein Stauende gerast zu sein. Durch die Kollision kamen zwei Männer ums Leben. Laut Staatsanwaltschaft soll der Angeklagte während der Fahrt durch ein Telefonat abgelenkt gewesen sein. Und das Beste kommt zum Schluss. Im Neustadter Mehrgenerationenhaus neigt sich die Sommerpause dem Ende. Passend zum Wiedereinstieg gibt es nächste Woche wieder das wöchentliche orientalische Frühstück.

0: Die Staumeldungen sieht aber aktuell alles gut und vor allem richtig frei aus. Wenn ihr trotzdem im Auto unterwegs seid, wünsche ich euch eine richtig gute Fahrt.
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1: 6. August 1986. Rod Stewart ist mit Every Beat of My Heart neu in den Charts. Roderick David Stewart, genannt Rod, wird 1945 in London geboren. Seine Eltern sind aus Schottland zugewandert. Rod liebt den Fußball. Auch wenn es in London genug Clubs gibt, die man sich aussuchen könnte, besinnt er sich seiner Wurzeln und ist von klein auf Fan der schottischen Mannschaft Celtic Glasgow. Und auch er hat den Traum, Fußballer zu werden. Mit 16 unterschreibt er einen Vorvertrag, aber die große Karriere bleibt aus. Also macht er was anderes Extravagantes. Er geht an die Kunstakademie. Nebenher arbeitet er als Totengräber. Aber was noch wichtiger ist, er singt in verschiedenen Bands. Nach und nach macht er sich einen Namen und veröffentlicht 1969 sein erstes Album. Seinen ersten Hit in Deutschland hat er 1975 mit Sailing.

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1: Kreuzfahrten boomen und das nicht nur bei Singles oder Pärchen. Wenn es darum geht, mit verschiedenen Generationen einer Familie, also Großeltern, Eltern und Kindern, gemeinsam auf die Reise zu gehen, sind Kreuzfahrten besonders beliebt. Warum das so ist und wieso die Schiffsreise gerne nach Europa führen soll, hat jetzt eine aktuelle YouGov-Umfrage herausgefunden. Andreas Suckel hat die Ergebnisse.
2: Mehrgenerationenurlaube sind in. Das zeigt eine aktuelle YouGov-Studie im Auftrag von Norwegian Cruise Line. Dazu Kevin Bubolt, Managing Director Continental Europe.
3: Fast 70% der Befragten wollen Zeit miteinander verbringen und über die Hälfte will gemeinsam Erlebnisse teilen. Ganz entscheidend ist bei solchen Reisen außerdem Flexibilität, Einfachheit und Wahlmöglichkeiten während der Reise. Und genau darauf haben wir bei NCL zum Beispiel unsere Kreuzfahrten zugeschnitten.
2: Jedes Schiff der NCL-Flotte bietet mindestens 10 Restaurants, verschiedene Aktivitäten und ein hochwertiges Unterhaltungsprogramm.
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3: Besonders gefragt ist hier die kulturelle Vielfalt und die Möglichkeit, auf einer Reise mehrere Ziele erkunden zu können. 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

0: Es ist Mittagszeit, Punkt 12 Uhr und damit messen wir 27 Grad in Edenkoben, 27 Grad in Bellheim und 26 Grad in Gleisweiler.
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2: Ich bin Babit Büchner. Nach dem Vorfall mit einer Sprengstoffdrohne am Flughafen Leipzig-Halle fordern die Grünen im Bundestag, dass der Nationale Sicherheitsrat einberufen wird. Er müsse umgehend zusammenkommen, um über die Lage und die notwendigen Konsequenzen daraus zu beraten, sagte Fraktionschefin Katharina Dröge. Bundesinnenminister Alexander Dobrindt hatte am Abend von einem hybriden Anschlagsszenario gesprochen. Umweltverbände warnen, Rheinvertiefungen könnten den Grundwasserspiegel absenken. Doch die niedrigen Wasserstände sind eine große Herausforderung für die Wirtschaft. Bundesverkehrsminister Bilger spricht deshalb heute mit Hafenbetreibern, Vertretern der Binnenschifffahrt und betroffenen Unternehmen.
3: Die Schiffe können wegen des geringen Wasserstands in großen Flüssen wie Rhein, Elbe und Donau aktuell nur mit deutlich weniger Ladung fahren oder müssen ganz darauf verzichten. Auch die Verkehrsminister der Länder schlagen Alarm und fordern bei ihrer eigenen Sonderkonferenz heute vom Bund umfassende Maßnahmen, um den Güterverkehr in Gang zu halten. Die aktuelle Lage bedrohe Lieferketten und belaste Wirtschaft sowie Verbraucher zusätzlich, heißt es in der von Nordrhein-Westfalen eingebrachten Vorlage. Tine Klimach, Nachrichtenredaktion.
2: Seit Januar sind in Deutschland 261 Menschen ertrunken. Das gab die DLRG heute in einer Sommerzwischenbilanz bekannt. Das ist etwas mehr als im gleichen Zeitraum im vergangenen Jahr. Allein die Hitzewellen im Juni und Juli forderten 160 Badetote.
4: Durch immer länger werdende und stärkere Hitzeperioden suchen mehr Menschen Abkühlung in Gewässern. Und das verläuft immer wieder tödlich. Vor allem Flüsse und Seen sind besonders gefährlich. Viele Menschen überschätzen dort ihre Schwimmfähigkeiten und unterschätzen Gefahren wie Strömungen oder Kälteschocks. Vor allem Männer. 80% aller Badetoten sind Männer, denn die würden eher alkoholisiert baden gehen und seien insgesamt leichtsinniger. Aus Berlin, Simeon Müller.
2: Popstar Shakira und Sänger Burna Boy haben mit ihrem WM-Song Die Die den offiziellen Sommerhit des Jahres 2026 gelandet. Das teilte das Marktforschungsunternehmen GfK Entertainment mit, das auch die offiziellen deutschen Charts ermittelt. Bei uns wurde der Song fast 60 Millionen Mal gestreamt. Er steht seit 5 Wochen an der Spitze der deutschen Charts.
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5: Ich bin Frederik Stübing. Abschluss von Radverkehrsprojekt in Landau. In Landau markieren 2 neue Fahrradzählstationen in der Merowingerstraße und der Waffenstraße den Abschluss des Projekts Klimaschutz durch Radverkehr. Zudem steht am Otto-Hahn-Gymnasium ab sofort eine neue Servicestation für Reparaturarbeiten bereit. Schiffsstopp in Speyer wegen Rhein-Niedrigwasser. Wegen des extrem niedrigen Wasserstandes in Speyer können Flusskreuzfahrtschiffe aktuell nicht mehr anlegen. Touristen müssen per Bus-Shuttle nach Speyer gebracht werden. Die Gastronomie leidet bereits unter dem Ausfall. Die Stadt meldet über 100 stornierte Führungen.
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0: Und wir werfen einen Blick auf die Wetterkarte. Jetzt auch schon richtig gute Temperaturen, um so 25, 26 Grad und vor allem mit ganz viel Sonnenschein. Gegen Mittag, Nachmittag kommen dann vereinzelt ein paar Wolken dazu. Es bleibt aber trocken und heute auch wieder bis in die späten Abendstunden viel Sonne.
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0: Eine Staumeldung gibt es für euch auf der A65 Ludwigshafen Richtung Karlsruhe. Zwischen Landau-Dammheim und Landau-Zentrum ist 1 Kilometer Stau. 15 Minuten braucht ihr hier länger. Ansonsten sieht alles frei aus. Habt noch eine gute Fahrt.
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0: Nächste Woche Mittwoch ist hier ein ganz besonderer Tag. Dort findet nämlich eine partielle Sonnenfinsternis statt. Auf was man da unbedingt achten sollte und was richtig gefährlich werden kann, darüber sprechen wir hier gleich nach nur 2 Songs.
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0: Es ist 12:07 Uhr, ich bin Helena hier am Donnerstag bei der Antenne und wir spielen für euch nur die besten Songs.
1: 1999. So lange ist es her, dass wir zuletzt eine totale Sonnenfinsternis beobachten konnten. Einige in Landau und Neustadt erinnern sich bestimmt noch daran. Und nächste Woche Mittwoch, am 12. August, ist es auch wieder endlich soweit. Dann können wir eine partielle Sonnenfinsternis beobachten. Was viele aber nicht wissen, für unsere Augen kann das ziemlich gefährlich werden. Meine Kollegin Helena hat sich das Ganze mal genauer angeschaut. Erzähl doch mal.
0: Also tatsächlich ist das ganze Thema wirklich größer, als man zunächst denken mag. Es gibt ein paar wichtige Dinge, auf die man auch unbedingt achten sollte. Das Allerwichtigste ist aber, auf gar keinen Fall direkt in die Sonne schauen. Oh. Augenärzte, Optiker und auch andere Experten warnen wirklich ausdrücklich davor. Schon ein kurzer Blick kann die Netzhaut nämlich schädigen und das kann im allerschlimmsten Fall sogar zu dauerhaften Sehschäden führen.
1: Okay, gut, danke, dass du es auch schon mal sagst. Ja. Aber natürlich möchte man sich die Sonnenfinsternis irgendwie trotzdem anschauen. Wie geht es denn dann sicher?
0: Ja, dafür gibt es spezielle Sonnenfinsternisbrillen. Dabei ist wichtig, dass die Brille den entsprechenden Sicherheitsnormen entspricht. Und auch ist wichtig, dass da keine kleinen Kratzer oder Risse in der Folie sein dürfen. Und auch so eine normale Sonnenbrille oder was viele auch machen, so eine selbstgebastelte Lösung, schützt die Augen auf jeden Fall nicht dagegen.
1: Okay, auch gut zu wissen. Wo kann ich denn aber so eine Brille kaufen?
0: Ja, im Supermarkt oder so Drogeriemärkten kann man sie aktuell nicht kaufen. Am einfachsten ist es deshalb, sie einfach online bei einem seriösen Anbieter zu bestellen. Wer die Sonnenfinsternis nächste Woche beobachten möchte, sollte das allerdings unbedingt jetzt bestellen, damit die Brille eben auch noch rechtzeitig ankommt.
1: Ich danke dir, Helena. Und wenn ihr dann die richtige Sonnenfinsternisbrille habt, dann wünschen wir natürlich euch ganz viel Spaß beim Beobachten.
0: Viel Spaß.
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1: Mit Frederik Stübing, hallo. Neuerungen für den Radverkehr in Landau. Die Stadt Landau schließt ihr mehrjähriges Förderprojekt Klimaschutz durch Radverkehr ab. Als letzte Maßnahme wurden zwei neue Fahrradzählstationen in der Merowingerstraße und der Waffenstraße installiert. Sie sollen künftig Daten liefern, um den Ausbau der Radinfrastruktur weiter zu optimieren. Wie Verkehrsdezernent Lukas Hartmann mitteilte, wurde zudem am Otto-Hahn-Gymnasium im Westring eine neue Servicestation eingerichtet. Dort können Radfahrer kleine Reparaturen direkt vor Ort erledigen. Keine Flusskreuzfahrtschiffe in Speyer wegen Niedrigwasser. In Speyer führt der Rhein derzeit extrem wenig Wasser. Der Schiffsanleger liegt weitgehend trocken, weshalb Flusskreuzfahrtschiffe die Domstadt aktuell nicht mehr anfahren können. Für Speyer bedeutet das laut SWR erhebliche Einbußen. Gastronomie, Handel und die Touristinformation spüren den Wegfall der Touristen. Über 100 Stadtführungen wurden bereits storniert. Passagiere werden derzeit per Bus-Shuttles aus Koblenz oder Straßburg in die Stadt gebracht. Vor dem Amtsgericht Kandel hat der Prozess um einen tödlichen Verkehrsunfall auf der A65 begonnen. Einem Polizisten aus Bayern wird vorgeworfen, im August vergangenen Jahres bei Kandel ungebremst mit Tempo 120 in ein Stauende gerast zu sein. Durch die Kollision kamen zwei Männer ums Leben. Laut Staatsanwaltschaft soll der Angeklagte während der Fahrt durch ein Telefonat abgelenkt gewesen sein. Ein Autobrand auf der B9 hat am Dienstagabend für Behinderungen gesorgt. Wie die Polizei Neustadt mitteilt, geriet ein Wagen zwischen dem Kreuz Oggersheim und der Abfahrt Frankenthal wegen eines technischen Defekts in Brand und brannte fast vollständig aus. Der 22-jährige Fahrer konnte das Auto rechtzeitig auf dem Seitenstreifen abstellen und blieb dabei unverletzt. Und das Beste kommt zum Schluss. In Gräfenhausen bei Annweiler gab es am Montag einiges zu feiern. Veronika Spieß ist 101 Jahre alt geworden. Zu den Feierlichkeiten gab es einen Besuch vom Landrat inklusive Präsentkorb. Herzlichen Glückwunsch.
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2: Das Wetter heute am Donnerstag, auf jeden Fall wieder ein richtig schöner Sommertag. Die Sonne ist jetzt schon auf jeden Fall in voller Kraft da und wird auch noch mal stärker dann heute gegen Mittag, Nachmittag mit Maxi-Werten von 29 Grad. Am Nachmittag kommen dann noch ein paar Wolken und spenden ein bisschen Schatten. Ansonsten aber auch heute wieder bis in die späten Abendstunden ein richtig schöner Tag.
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2: Eine Staumeldung gibt es für euch auf der A65 Ludwigshafen Richtung Karlsruhe. Zwischen Landau-Dammheim und Landau-Zentrum ist ein Kilometer

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5: An alle Schaffenden hier in Landau, Neustadt, Speyer und sowieso der ganzen Region nur noch heute und morgen arbeiten und dann ist endlich das verdiente Wochenende, die verdiente Auszeit. Und so langsam können wir schon mal ein bisschen auch in die Stimmung kommen und das mit richtig guter Musik, wenn ich mir das hier so angucke. Wirklich großartig. Wir hören später noch The Script. Wir haben Matthew Wilder. Wir haben gleich Raymond mit Supergirl. Jetzt hier gleich aber erstmal für euch Herbert Grönemeyer mit Was soll das?
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0: Es ist 13 Uhr. Wir schauen auf die Temperaturen. 27 Grad in Edenkoben, 28 Grad bei euch in Bornheim und 28 Grad in Impflingen.
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2: Ich bin Babette Büchner. Einen Tag nach dem Fund einer Sprengstoffdrohne am Flughafen Leipzig-Halle sind noch viele Fragen offen. Vor allem ist unklar, wie die Drohne unbemerkt auf die Stadt- und Landebahn gelangen konnte. Außerdem wird weiter nach einem zweiten unbekannten Gegenstand gesucht.
3: Es geht um Teile einer möglichen weiteren Drohne, die mit einem Frachtflugzeug zusammengestoßen sein könnte, das wegen der gesperrten Landebahn in Leipzig durchstartete und nach Hannover flog. Dort wurde dann eine leichte Beschädigung festgestellt. Die Sprengstoffdrohne in Leipzig war entschärft worden. Sie stand in der Nähe einer ukrainischen Transportmaschine. Politik und Sicherheitsbehörden sind alarmiert. Innenminister Dobrindt spricht von einer neuen Gefahrenqualität. Experten sehen dringenden Handlungsbedarf. Die kritische Infrastruktur müsse besser geschützt werden. Aus Berlin, Thomas Brock.
2: Nach dem tödlichen Autoanschlag auf eine Gewerkschaftsdemonstration in München ist ein 25-Jähriger zu einer lebenslangen Haftstrafe verurteilt worden. Das Oberlandesgericht München stellte zudem die besondere Schwere der Schuld fest. Der aus Afghanistan stammende Mann war im vergangenen Jahr von hinten in friedliche Demonstranten gefahren. Eine Frau und ihre kleine Tochter starben. Viele weitere wurden teils lebensgefährlich verletzt. Die Polizei hat am Vormittag in Preetz in Schleswig-Holstein ein totes Kleinkind gefunden. Mit großer Wahrscheinlichkeit handelt es sich um das seit gestern Mittag vermisste 3-jährige Mädchen, teilte die Polizei mit. Von einer Straftat geht sie im Moment nicht aus.
4: Mit einem Hubschrauber und Drohnen haben sie gesucht. Die Polizei und Feuerwehrleute, auch Freiwillige, waren stundenlang im Einsatz. Und alle haben natürlich gehofft, dass das kleine autistische Mädchen irgendwo auftaucht. Ihre Eltern hatten es gestern Mittag als vermisst gemeldet. Was genau passiert ist, das ist noch unklar. Aber viele denken nun auch an einen ähnlichen Fall aus Niedersachsen vor einigen Jahren. Den kleinen Arian, auch er, konnte nur tot geborgen werden. Claudia Wächter, Nachrichtenredaktion.
2: Die Behörden haben in Thüringen einen 33-jährigen Ukrainer festgenommen. Er soll versucht haben, Aufnahmen vom Gelände eines bayerischen Rüstungsunternehmens zu machen. Ziel sei gewesen, Sabotageakte zu verüben, teilte die Generalstaatsanwaltschaft in München mit. Der Mann sitze derzeit in einem bayerischen Gefängnis.
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5: Ich bin Frederik Stübing. Prozessauftakt in Landau nach Geiselnahme. Am Landgericht Landau hat das Verfahren gegen einen Mann begonnen, der seine Ex-Freundin aus Eifersucht tagelang eingesperrt und schwer misshandelt haben soll. Der Angeklagte sitzt in Untersuchungshaft. Der nächste Prozesstag ist für kommenden Dienstag angesetzt. Wegen des Niedrigwassers in Wörth, Speyer und ganz Rheinland-Pfalz fordert das Land von der Bundesregierung eine rasche Vertiefung der Fahrrinne am Mittelrhein. Wirtschaftsminister Michael Ebling betonte beim Krisentreffen in Bonn, dass die Binnenwasserstraße für die Rohstoffversorgung und den Klimaschutz verlässlich schiffbar bleiben müsse.
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0: Das Wetter heute am Donnerstag, jetzt so um die Mittagszeit wieder richtig gute Temperaturen, knapp 30 Grad, Sonne, aber auch ab und zu mal ein paar Wolken. Ansonsten schauen wir auch schon mal Richtung den Abend. Da bleibt es zum Glück trocken mit auch viel Sonnenschein bei bis zu 30 Grad.
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0: Ein Blick auf die Staumeldungen macht heute auf jeden Fall gute Laune. Leute, es ist nichts los, wenn ihr trotzdem unterwegs seid mit dem Auto. Fahrt bitte vorsichtig und kommt gut an euer Ziel.
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0: Unbedingt dranbleiben, das lohnt sich jetzt hier bei uns richtig. Denn nach nur 2 Songs kriegt ihr hier meine kleine Inspiration, was man alles hier noch so in unserer schönen Umgebung machen kann. Hier kommt gleich unser Freizeittipp.
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0: ist 13.06 Uhr am Donnerstag hier bei der Antenne. Ich bin's wieder, Helena, und wir spielen für euch nur die besten Songs aus den 80ern und 90ern.
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2: Lust auf Wein und leckeren Flammkuchen? Dann solltet ihr euch den Flammkuchenabend im Weingut Wilker bei Pleisweiler Oberhofen nicht entgehen lassen. Dort werden euch heute um 18 Uhr hausgemachte Flammkuchen und andere typische Pfälzer Spezialitäten in der Winothek angeboten. Verbringt hier einen entspannten Sommerabend mit Freunden oder Kollegen und lasst den Donnerstag ganz gemütlich ausklingen. Also seid schnell und reserviert euch einen Tisch unter www.wilker.de.
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1: Ich bin Frederik Stübing, hallo. Prozess um Geiselnahme am Landgericht Landau. Vor dem Landgericht Landau hat der Prozess gegen einen Mann begonnen, der seine damalige Freundin aus Eifersucht tagelang in ihrer Wohnung gefangen gehalten haben soll. Laut Anklageschrift sperrte er die Frau Ende Januar ein, misshandelte sie und versuchte sie zu erdrosseln, um ihr Mobiltelefon zu kontrollieren. Der Angeklagte befindet sich in Untersuchungshaft. Für das Verfahren am Landgericht Landau sind noch 3 weitere Verhandlungstage angesetzt. Forderung nach schnellerer Rheinvertiefung. Angesichts des anhaltenden Niedrigwassers im Rhein bei Wörth, Speyer und in ganz Rheinland-Pfalz fordert der rheinland-pfälzische Wirtschaftsminister Michael Ebling mehr Tempo von der Bundesregierung. Beim Krisentreffen in Bonn mahnte Ebling an, die Fahrrinne am Mittelrhein zügig um 20 cm zu vertiefen. Dies sei entscheidend für verlässliche Lieferketten von Industrie und Bevölkerung in der Pfalz und im gesamten Land.

0: Mittwochabend einen Großeinsatz ausgelöst. Beim Eintreffen der Feuerwehr stand das Obergeschoss eines Wohnhauses bereits komplett in Flammen. Die Bewohner konnten sich rechtzeitig ins Freie retten. Benachbarte Häuser wurden wegen des starken Rauchs evakuiert. 4 Personen wurden leicht verletzt. Die Feuerwehr konnte ein Übergreifen der Flammen verhindern. Und das Beste kommt zum Schluss. Die Stadt Landau hat jetzt Fazit vom Nussdorfer Weinfest gezogen. Dabei haben rund 2000 Fahrgäste den Shoppenbus der Stadt benutzt. In diesem Jahr auch erstmals am Montag. Gerne mehr davon.
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2: Ein Blick auf die Wetterkarte macht heute auf jeden Fall gute Laune. Es ist ein richtig schöner Sommertag heute am Donnerstag. Wir haben so knapp 30 Grad, ansonsten viel Sonnenschein und immer mal wieder ein paar Wölkchen. Das zieht sich auch in den Abend durch. Es bleibt aber heute trocken, also ein richtig schöner Tag zum Genießen.
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2: Ein Blick auf die Staumeldungen macht heute auf jeden Fall gute Laune. Leute, es ist nichts los, wenn ihr trotzdem unterwegs seid mit dem Auto. Fahrt bitte vorsichtig und kommt gut an euer Ziel.
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0: Es ist 14 Uhr, wir messen 28 Grad in Bad Dürkheim, 29 Grad in Germersheim und 29 Grad in Wörth.
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2: Ich bin Dirk Zeitler. Ein Tag nach dem Fund einer Sprengstoffdrohne am Flughafen Leipzig-Halle sind noch viele Fragen offen. Vor allem ist unklar, wie die Drohne unbemerkt auf die Start- und Landebahn gelangen konnte. Außerdem wird weiter nach einem zweiten unbekannten Gegenstand gesucht. Die Grünen im Bundestag fordern unterdessen Beratungen des Nationalen Sicherheitsrates. Der Sicherheitsrat müsse umgehend zusammenkommen, sagte Fraktionschefin Dröge. Nach dem tödlichen Autoanschlag auf eine Gewerkschaftsdemonstration in München muss der Täter lebenslang ins Gefängnis. Das Oberlandesgericht hat außerdem die besondere Schwere der Schuld festgestellt.
3: Unter anderem wegen zweifachen Mordes und versuchten Mordes in 23 Fällen ist der 25-Jährige verurteilt worden. Das Gericht ist sich sicher, der Täter wollte Menschen töten und hat dafür die Situation der Demo ausgenutzt, weil die Menschen dort mit einer solchen Tat nicht rechnen. Als Motiv wird Wut über die Lage in islamischen Ländern genannt. Außerdem habe sich der Mann als guter Moslem beweisen wollen. Bei dem Anschlag im Februar letztes Jahr starben eine Frau und ihre 2 Jahre alte Tochter. Viele weitere wurden teils lebensgefährlich verletzt. Dominik Schweiger, Nachrichtenredaktion.
2: Der Sommer 2026 schreibt Geschichte. Ein Hitzerekord jagt den nächsten. Freibäder sind voll wie lange nicht und die Eisverkäufer kommen mit der Produktion kaum hinterher. Der Hitzesommer hat aber auch Schattenseiten. In den ersten 7 Monaten des Jahres gab es bereits 261 Badetote. Das teilte die DLRG heute mit.
4: Nicht nur an den Badestellen in Deutschland gab es mehr Tote. Während der besonders heißen Woche Ende Juni starben nach Schätzungen des Robert-Koch-Instituts etwa 9.600 Menschen. Das sind deutlich mehr hitzebedingte Sterbefälle als zunächst angenommen. Die Forderungen nach Hitzeschutzplänen hierzulande, aber auch auf europäischer Ebene, werden lauter. Alarmierend ist die andauernde Hitze auch für die Wirtschaft, unter anderem durch historisches Niedrigwasser im Rhein. Diana Kramer, Nachrichtenredaktion.
2: Die Frage nach Elektroautos hat im Juli stark angezogen. Fachleuten zufolge liegt das vor allem an der E-Auto-Prämie des Bundes. Mehr als 78.600 reine E-Pkw kamen im vergangenen Monat laut Kraftfahrt-Bundesamt neu auf die Straße. Das waren demnach fast 62% mehr als im Juli des Vorjahres. Profitiert von der Entwicklung haben vor allem chinesische Hersteller.
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5: Mit Frederik Stübing, hallo. Wegen des Niedrigwassers in Wörth, Speyer und ganz Rheinland-Pfalz fordert das Land von der Bundesregierung eine rasche Vertiefung der Fahrrinne am Mittelrhein. Wirtschaftsminister Michael Ebling betonte beim Krisentreffen in Bonn, dass die Binnenwasserstraße für die Rohstoffversorgung und den Klimaschutz verlässlich schiffbar bleiben müsse. Prozessauftakt in Landau nach Geiselnahme. Am Landgericht Landau hat das Verfahren gegen einen Mann begonnen, der seine Ex-Freundin aus Eifersucht tagelang eingesperrt und schwer misshandelt haben soll. Der Angeklagte sitzt in Untersuchungshaft. Der nächste Prozesstag ist für kommenden Dienstag angesetzt.
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0: Das Wetter heute am Donnerstag, jetzt so um die Mittagszeit wieder richtig gute Temperaturen, knapp 30 Grad, Sonne, aber auch ab und zu mal ein paar Wolken. Ansonsten schauen wir auch schon mal Richtung den Abend. Da bleibt es zum Glück trocken mit auch viel Sonnenschein bei bis zu 30 Grad.
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0: Es ist Mittagszeit auch auf den Straßen. Es ist alles frei. Wenn ihr aber Blitzer oder irgendwas anderes seht, gebt uns doch gerne Bescheid direkt hier mit einer WhatsApp in unser Studio an die 06341 498 498.
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0: Die Urlaubsmieten. Wird ein Flug teurer, je länger ich auf der Webseite bin oder je mehr ich danach gucke? Genau darüber sprechen wir hier gleich bei der Antenne nach nur 2 Songs.
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0: Es ist 14.08 Uhr, ich bin's wieder, Helena, und ein Hallöchen von mir hier am Donnerstag. Und wir spielen hier für euch nur die besten Songs aus aller Zeit. Für viele Kinder zwischen Landau und Neustadt heißt es bald wieder Schulranzen statt Strandtasche. Aber für alle anderen beginnt jetzt erst die schönste Reisezeit, denn nach den Sommerferien wird's oft etwas ruhiger und auch günstiger. Bevor ihr den nächsten Flug bucht, klären wir heute aber noch einen der hartnäckigsten Urlaubsmythen überhaupt. Andi, stimmt es wirklich, dass Flüge teurer werden, je öfter ich sie im Internet suche?
1: Da steckt tatsächlich ein Funken Wahrheit drin, denn viele Buchungsportale, die nutzen ja Algorithmen und Cookies, die dein Suchverhalten erkennen. Der einfache Trick dagegen: such deine Flüge immer im Privat- oder Inkognito-Modus deines Browsers und lösche vorher die Cookies. Dann sieht dich die Seite jedes Mal als neuen Besucher und zeigt dir die neutralen Preise. Und wer beim Datum flexibel ist, Flugsuche auf ganzer Monat stellen, da spart man oft alleine dadurch Hunderte von Euro, dass man dienstags statt samstags fliegt.
0: Ob Last Minute oder Spätsommerurlaub, wir wünschen euch eine gute Reise, entspannte Ferientage und natürlich viele schöne Urlaubsmomente.
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1: Mit Frederik Stübing einen schönen Donnerstag. Forderung nach schnellerer Rheinvertiefung. Angesichts des anhaltenden Niedrigwassers im Rhein bei Wörth, Speyer und in ganz Rheinland-Pfalz fordert der rheinland-pfälzische Wirtschaftsminister Michael Ebling mehr Tempo von der Bundesregierung. Beim Krisentreffen in Bonn mahnte Ebling an, die Fahrrinne am Mittelrhein zügig um 20 cm zu vertiefen. Dies sei entscheidend für verlässliche Lieferketten von Industrie und Bevölkerung in der Pfalz und im gesamten Land. Zudem könnten Schiffe dadurch deutlich mehr Fracht transportieren, was Transportkosten senke und den Güterverkehr klimafreundlicher auf das Wasser verlagere. Prozess um Geiselnahme am Landgericht Landau. Vor dem Landgericht Landau hat der Prozess gegen einen Mann begonnen, der seine damalige Freundin aus Eifersucht tagelang in ihrer Wohnung gefangen gehalten haben soll. Laut Anklageschrift sperrte er die Frau Ende Januar ein, misshandelte sie und versuchte sie zu erdrosseln, um ihr Mobiltelefon zu kontrollieren. Der Angeklagte befindet sich in Untersuchungshaft. Für das Verfahren am Landgericht Landau sind noch 3 weitere Verhandlungstage angesetzt. Ein Großbrand in der Kirchgasse in Hasloch hat am Mittwochabend einen Großeinsatz ausgelöst. Beim Eintreffen der Feuerwehr stand das Obergeschoss eines Wohnhauses bereits komplett in Flammen. Die Bewohner konnten sich rechtzeitig ins Freie retten. Benachbarte Häuser wurden wegen des starken Rauchs evakuiert. 4 Personen wurden leicht verletzt. Die Feuerwehr konnte ein Übergreifen der Flammen verhindern. Beim Neubau der Sparkasse Südpfalz in der Landauer Innenstadt steht der nächste große Bauabschnitt an. Für die Betonierung der 4. Bodenplatte wird die Ostbahnstraße zwischen Landwehr und Maximiliansstraße von heute 18 Uhr bis morgen 8 Uhr voll gesperrt. Eine Umleitung ist eingerichtet. Wegen der nächtlichen Arbeiten kann es rund um die Baustelle zu Lärm kommen. Und das Beste kommt zum Schluss. Auch in diesem Jahr kann sich wieder auf dem Bad Dürkheimer Wurstmarkt getraut werden. Am 19. September von 11.

0: ist alles frei. Wenn ihr aber Blitzer oder irgendwas anderes seht, gebt uns doch gerne Bescheid direkt hier mit einer WhatsApp in unser Studio an die 06341 94 8 94 8.
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3: Am Nachmittag hat der DAX am deutschen Aktienmarkt 0,2% auf 26.181 Punkte zugelegt. Das ist immerhin ein bisschen was, doch von seinem Allzeithoch zuletzt ist der DAX damit noch ein Stück entfernt. Die Commerzbank mit sehr guten Quartalszahlen, der Gewinn hat sich fast verdoppelt. Commerzbank-Chefin Orlov ist jetzt zu konstruktiven Gesprächen mit der italienischen Großbank UniCredit mit Blick auf eine mögliche Übernahme bereit. Die Commerzbank-Aktie büßt vorerst ein halbes Prozent ein. Noch schwächer werden bisher Scout24 und Siemens gehandelt. Die Anlegerfavoriten im DAX heißen bisher Deutsche Telekom, Henkel Vorzüge und Zalando. Der Euro zeigt sich am Nachmittag mit einem Dollar 15,40 stabil. Aus Frankfurt, Klaus Bente.
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1: 6. August 1984. Tina Turner steigt mit What's Love Got To Do With It in die Charts ein. Es gibt Songs, die reifen wie ein guter Wein. So auch What's Love Got To Do With It. Eigentlich ist der Song schon Mitte der 70er Jahre fertig. Die beiden Songschreiber Terry Britton und Graham Lyle schreiben die Nummer eigentlich für Cliff Richard, aber der lehnt ab. So landet die Nummer am Ende mal bei der Gruppe und dann mal bei dem Sänger. Bis sie Anfang der 80er Jahre schließlich Donna Summer in die Hände fällt und dort erst einmal in einer Schublade liegen bleibt. 1984 dann nimmt aber die britische Gruppe Bugsfizz eine Version auf, die allerdings nie veröffentlicht wird, weil eine Frau noch mal schneller ist als die Briten. Tina Turner. Und sie landet mit ihrer Version schließlich einen Welthit. 2023 stirbt Tina Turner dann nach Jahren der Krankheit. Was aber bleibt, ist ihre Musik, sind ihre Hits wie What's Love Got To Do

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3: Wir bilden selber aus, vom Lehrling. Wir bilden den Facharbeiter weiter aus, der Tiefbauer, der Baggerfahrer, der Maschinist, aber auch der Bauleiter. Und die kaufmännischen Berufe sind hier gefragt.
2: Der klassische Straßen- und Tiefbau bleibt weitgehend erhalten. Darüber hinaus gewinnt auch der Ausbau von Datenleitungen an Bedeutung.
3: Denken Sie an Datacenter, denken Sie an KI. Das sind alles Themen, die gebaut werden müssen. 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

0: aktuellen Temperaturen bei euch in Heinfeld, dort sind schöne 26 Grad. Und bei euch in Duttweiler und in Altdorf, dort sind 27.
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3: Ich bin Dirk Zeitler. Ein Tag nach dem Fund einer Sprengstoffdrohne am Flughafen Leipzig-Halle sind noch viele Fragen offen. Vor allem ist unklar, woher die Drohne stammte und wie sie unbemerkt auf die Start- und Landebahn des Airports gelangen konnte. Außerdem wird weiter nach einem zweiten unbekannten Gegenstand gesucht.
4: Es geht um Teile einer möglichen weiteren Drohne, die mit einem Frachtflugzeug zusammengestoßen sein könnte, das wegen der gesperrten Landebahn in Leipzig durchstartete und nach Hannover flog. Dort wurde dann eine leichte Beschädigung festgestellt. Die Sprengstoffdrohne in Leipzig war entschärft worden. Sie stand in der Nähe einer ukrainischen Transportmaschine. Politik und Sicherheitsbehörden sind alarmiert. Innenminister Dobrindt spricht von einer neuen Gefahrenqualität. Experten sehen dringenden Handlungsbedarf. Die kritische Infrastruktur müsse besser geschützt werden. Thomas Brock, Nachrichtenredaktion.
3: Die Extremhitze in diesem Sommer hat tödliche Folgen in bislang unbekanntem Ausmaß. Allein durch die heftige Hitzewelle Ende Juni sind nach Schätzungen des Robert-Koch-Instituts fast 10.000 Menschen gestorben. Rund 9.600 hitzebedingte Sterbefälle gingen auf die Woche vom 22. bis 28. Juni zurück, heißt es im aktuellen Wochenbericht des RKI. Vielerorts in Deutschland lagen die Temperaturen in diesen Tagen um die 40 Grad. Nach dem tödlichen Autoanschlag auf eine Gewerkschaftsdemonstration in München muss der Täter lebenslang ins Gefängnis. Das Oberlandesgericht hat außerdem die besondere Schwere der Schuld festgestellt.
5: Unter anderem wegen zweifachen Mordes und versuchten Mordes in 23 Fällen ist der 25-Jährige verurteilt worden. Das Gericht ist sich sicher, der Täter wollte Menschen töten und hat dafür die Situation der Demo ausgenutzt, weil die Menschen dort mit einer solchen Tat nicht rechnen. Bei dem Anschlag im Februar letztes Jahr starben eine Frau und ihre 2 Jahre alte Tochter. Viele weitere wurden teils lebensgefährlich verletzt. Dominik Schweiger, Nachrichtenredaktion.
3: Mehrere Krankenkassen und kassenärztliche Vereinigungen haben nach Medienberichten insgesamt 220 Millionen Euro durch umstrittene Investments verloren. Bei den bereits vor Jahren verlorenen Millionensummen der Krankenkassen handele es sich um Beitragsgelder von gesetzlichen Versicherten, so NDR, WDR und Süddeutsche Zeitung. Bei den kassenärztlichen Vereinigungen entspreche das Geld Mitgliedsbeiträgen von Ärztinnen und Ärzten.
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6: Ich bin Frederik Stübing. Prozessauftakt in Landau nach Geiselnahme. Am Landgericht Landau hat das Verfahren gegen einen Mann begonnen, der seine Ex-Freundin aus Eifersucht tagelang eingesperrt und schwer misshandelt haben soll. Der Angeklagte sitzt in Untersuchungshaft. Der nächste Prozesstag ist für kommenden Dienstag angesetzt. Wegen des Niedrigwassers in Wörth, Speyer und ganz Rheinland-Pfalz fordert das Land von der Bundesregierung eine rasche Vertiefung der Fahrrinne am Mittelrhein. Wirtschaftsminister Michael Ebling betonte beim Krisentreffen in Bonn, dass die Binnenwasserstraße für die Rohstoffversorgung und den Klimaschutz verlässlich schiffbar bleiben müsse.
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0: Sonnenbrille auf und die Sonne genießen, denn es bleibt trocken und in den nächsten Stunden steigen die Temperaturen auf Höchstwerte bis zu 28 Grad. Morgen erwarten uns wieder viel Sonnenschein bei Maxiwerten bis zu 27 Grad.
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0: Es staut sich auf der A65K zu Richtung Landau. Zwischen Rohrbach und Landau Zentrum kommt es zu 5 Kilometern Stau. Ihr braucht hier gute 10 Minuten länger. Und ebenfalls auf der A65 Landau Richtung Ludwigshafen. Zwischen Ehenkurm und Neustadt Nord, da kommt es zu einem Kilometer Stau. Ihr braucht etwas länger als 5 Minuten hier. Ich wünsche euch weiterhin noch eine gute und auch sichere Fahrt.
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0: Geblitzt wird in Ilbesheim auf der L509 zur Kreuzung L510. Dort sind 70 erlaubt. Und in Lingenfeld auf der Germersheimer Straße. Dort sind 30 erlaubt. Ich wünsche euch noch eine blitzerfreie Fahrt.
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0: Und mit mir Maja Wendland. Mal ehrlich, zu einem guten Glas Wein sagt in der Pfalz doch kaum jemand nein. Aber welcher Tropfen jetzt ganz offiziell Neustadt vertreten darf und zu welchem Essen er besonders gut passt, das hört ihr gleich nach zwei Songs.
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0: Kamrad So Good hier bei der Antenne um kurz nach drei. Wer zwischen Landau und Neustadt guten Wein liebt, darf sich jetzt über einen ganz besonderen Tropfen freuen, denn Neustadt hat einen neuen offiziellen Neustadtwein gekürt. Aus 40 eingereichten Weinen hat sich am Ende ein Weißburgunder aus Hambach durchgesetzt. Ich habe bei mir Julia Reis vom Weingut Rudolf. Wie wird der Sieger denn überhaupt ausgewählt?
1: Es gibt ja eine unabhängige Jury, die das verkostet. Wir haben den Wein angemeldet und zur Verkostung vorbeigebracht und hatten dann natürlich auch noch Mitbewerber. Und die Jury hat den dann ausgewählt. Die besteht aus verschiedenen Mitgliedern von der Stadt Neustadt. Und der Wein hat dann überzeugt. Also ich kann es jetzt von Seiten unseres Weinguts so erklären, dass es tatsächlich auch bei uns im Haus einer der Lieblinge, die hier am meisten verkauft werden, trifft den Geschmack einer breiten Masse anscheinend.
0: Und nach was schmeckt der Wein? Nach Sommer, nach Urlaub oder einfach typisch nach Pfalz?
1: Der Wein hat wenig Säure, er ist fruchtig, er hat eine ganz feine Struktur, er hat trotzdem so ein bisschen den Burgunderschmelz und ein bisschen was von Aprikosen, also hat was Fruchtiges mit dabei und ja, der kommt allgemein sehr, sehr gut an. Es ist ein ganz toller Essensbegleiter. Der passt jetzt sehr gut in dieser Jahreszeit. Natürlich zu Gegrilltem dazu. Schöne frische Salate. Er passt hervorragend zu Spargel natürlich im Frühjahr. Er schmeckt immer gut, wenn man in gemütlicher Runde beisammen sitzt. Das ist so ein Wein, der, wenn man irgendwie Besuch hat und man weiß nicht genau, was der Geschmack ist, dann kann man eigentlich immer einen Weißburgunder hinstellen. Der kommt immer gut an. Der passt eigentlich zu jedem Anlass und zu eigentlich auch jedem Gericht tatsächlich.
0: Vorbeikommen, probieren und einfach eine gute Zeit haben. Der Wein wird ja aber auch so ausgeschenkt, oder?
1: Also der ist tatsächlich für sämtliche Veranstaltungen, die von der Stadt Neustadt ausgerichtet werden. Da kommt der Wein zum Einsatz. Die hatten jetzt schon eine Veranstaltung mit einer Partnergemeinde, wo er ausgeschenkt wurde. Er wurde irgendwie Richtung Arktis auch mal mitgenommen. Das war wohl einer der ersten Einsätze für unseren Wein. Also der Wein ist schon fast weitergereist als wir selbst. Und ja, da kommt er immer zum Einsatz und wird ausgeschenkt, auch für Gästeführungen in der Stadt Neustadt.
0: Richtung Arktis, wow. Na, wenn der Neustadtwein sogar den Weg bis in die Arktis schafft, dann macht er unserer Pfalz wirklich alle Ehre. Bleibt eigentlich nur noch eins zu sagen. Prost auf den Neustadtwein und auf unsere schöne Pfalz.
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2: Ich bin Frederik Stübing, hallo. Prozess um Geiselnahme am Landgericht Landau. Vor dem Landgericht Landau hat der Prozess gegen einen Mann begonnen, der seine damalige Freundin aus Eifersucht tagelang in ihrer Wohnung gefangen gehalten haben soll. Laut Anklageschrift sperrte er die Frau Ende Januar ein, misshandelte sie und versuchte sie zu erdrosseln, um ihr Mobiltelefon zu kontrollieren. Der Angeklagte befindet sich in Untersuchungshaft. Für das Verfahren am Landgericht Landau sind noch 3 weitere Verhandlungstage angesetzt. Forderung nach schnellerer Rheinvertiefung. Angesichts des anhaltenden Niedrigwassers im Rhein bei Wörth-Speyer und in ganz Rheinland-Pfalz fordert der rheinland-pfälzische Wirtschaftsminister Michael Ebling mehr Tempo von der Bundesregierung. Beim Krisentreffen in Bonn mahnte Ebling an, die Fahrrinne am Mittelrhein zügig um 20 cm zu vertiefen. Dies sei entscheidend für verlässliche Lieferketten von Industrie und Bevölkerung in der Pfalz und im gesamten Land. Zudem könnten Schiffe dadurch deutlich mehr Fracht transportieren, was Transportkosten senke und den Güterverkehr klimafreundlicher auf das Wasser verlagere. Beim Neubau der Sparkasse Südpfalz in der Landauer Innenstadt steht der nächste große Bauabschnitt an. Für die Betonierung der 4. Bodenplatte wird die Ostbahnstraße zwischen Landwehr- und Maximiliansstraße von heute 18 Uhr bis morgen 8 Uhr voll gesperrt. Eine Umleitung ist eingerichtet. Wegen der nächtlichen Arbeiten kann es rund um die Baustelle zu Lärm kommen. Ein Großbrand in der Kirchgasse in Hasloch hat am Mittwochabend einen Großeinsatz ausgelöst. Beim Eintreffen der Feuerwehr stand das Obergeschoss eines Wohnhauses bereits komplett in Flammen. Die Bewohner konnten sich rechtzeitig ins Freie retten. Benachbarte Häuser wurden wegen des starken Rauchs evakuiert. 4 Personen wurden leicht verletzt. Die Feuerwehr konnte ein Übergreifen der Flammen verhindern. Und das Beste kommt zum Schluss. Die Stadt Landau hat jetzt Fazit vom Nussdorfer Weinfest gezogen. Dabei haben rund 2000 Fahrgäste den Shoppenbus der Stadt benutzt. In diesem Jahr auch erstmals am Montag. Gerne mehr davon.
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3: Die letzten Arbeitsstunden lassen sich heute zumindest wettertechnisch richtig gut aushalten. Es bleibt freundlich, dazu ziehen noch ein paar lockere Wölkchen durch. Heute werden insgesamt Höchstwerte bis zu 28 Grad erreicht, also auf jeden Fall ein bisschen angenehmer. Und morgen liegen die Maxi-Werte dann bei 27 Grad.
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3: Es staut sich auf der A65K zu Richtung Landau. Zwischen Rohrbach und Landau Zentrum kommt es zu 5 Kilometern Stau. Ihr braucht hier gute 10 Minuten länger. Und ebenfalls auf der A65 Landau Richtung Ludwigshafen. Zwischen Ehenkurm und Neustadt Nord. Da kommt es zu einem Kilometer Stau. Ihr braucht etwas länger als 5 Minuten hier. Ich wünsche euch weiterhin noch eine gute und auch sichere Fahrt.
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3: Geblitzt wird in Ilvesheim auf der L509 zur Kreuzung L510. Dort sind 70 erlaubt. Und in Lingenfeld auf der Germersheimer Straße. Dort sind 30 erlaubt. Ich wünsche euch noch eine blitzerfreie Fahrt.
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Meredith Brooks hier bei der Antenne mit Bitch um 20 vor 4. Ob im Büro in Landau, im Auto Richtung Neustadt oder im Homeoffice in der Pfalz, viele von uns sitzen im Laufe des Tages irgendwann ziemlich krumm auf dem Stuhl. Und genau dazu gibt's jetzt spannende Neuigkeiten aus der Forschung. Wissenschaftler haben herausgefunden, dass schon eine aufrechte Sitzhaltung einen Unterschied machen kann.

0: Menschen, die gerade sitzen, fühlten sich in der Studie positiver, selbstbewusster und konnten mit negativen Gedanken besser umgehen als diejenigen, die zusammengesunken saßen. Also richtet euch doch einfach mal kurz auf. Vielleicht fühlt sich der restliche Arbeitstag oder die Fahrt nach Hause dann tatsächlich ein kleines bisschen leichter an.
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0: 26 Grad in Siebelding und bei euch in Freimersheim und in Weingarten, dort sind 27.
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3: Ich bin Dirk Zeitler. Nach dem Fund einer Drohne mit Sprengstoff am Flughafen Leipzig-Halle dauern die Ermittlungen weiter an. Die nördliche Start- und Landebahn bleibt vorerst gesperrt. Zwischenzeitlich standen etwa 20 Einsatzwagen der Polizei in direkter Nähe der Nordpiste.
4: Seit heute Morgen starten und landen die Flugzeuge in Leipzig nur auf der sogenannten Südpiste. Dort war ja die Drohne mit der Sprengvorrichtung gefunden worden, offenbar in der Nähe einer ukrainischen Transportmaschine. Gesucht wird auch noch nach einem vermutlich unbekannten Flugobjekt. Das ist offenbar mit einem Frachtflugzeug zusammengestoßen, das in Leipzig durchstarten musste, weil die Landebahn nach dem Drohnenfund ja zunächst gesperrt war. An dem Frachtflugzeug wurden nach der Landung in Hannover später leichte Schäden festgestellt. Thomas Feld, Nachrichtenredaktion.
3: Nach dem tödlichen Autoanschlag auf eine Gewerkschaftsdemonstration in München muss der Täter lebenslang ins Gefängnis. Das Oberlandesgericht hat außerdem die besondere Schwere der Schuld festgestellt. Der aus Afghanistan stammende Mann war im vergangenen Jahr von hinten in friedliche Demonstranten gefahren. Eine Frau und ihre kleine Tochter starben. Viele weitere wurden teils lebensgefährlich verletzt. Das historische Niedrigwasser auf dem Rhein bringt den Güterverkehr immer stärker unter Druck. Bundesverkehrsminister Bilger bringt jetzt deshalb eine ungewöhnliche Maßnahme ins Spiel. Lkw könnten vorübergehend auch an Sonn- und Feiertagen fahren, das sagte er der Bild-Zeitung.
5: Die Lage am Rhein wird immer schwieriger. In Köln etwa wird am Abend ein Pegelstand von 66 Zentimetern erwartet. So wenig Wasser gab es dort noch nie. Experten befürchten dramatische Auswirkungen für viele Unternehmen entlang des Flusses. Etwa für BASF, das 40% seiner Produkte über die Wasserstraße transportiert. Viel Regen ist aber auch nicht in Sicht. Verkehrsminister Bilger spricht heute in Bonn mit der Wirtschaft über mögliche schnelle Hilfen. Thomas Brock, Nachrichtenredaktion.
3: Die Konjunktur stottert seit Jahren, das hat auch Auswirkungen auf das Berufsleben junger Leute. Immer mehr Lehrlinge werden nach erfolgreicher Berufsausbildung nicht übernommen. 2025 seien es nur noch 75% gewesen, teilte das Institut für Arbeitsmarkt und Berufsforschung in Nürnberg mit. Ein Jahr vorher gab es mit 79% noch ein Rekordhoch.
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6: Mit Frederik Stübing, hallo. Wegen des Niedrigwassers in Wörth, Speyer und ganz Rheinland-Pfalz fordert das Land von der Bundesregierung eine rasche Vertiefung der Fahrrinne am Mittelrhein. Wirtschaftsminister Michael Ebling betonte beim Krisentreffen in Bonn, dass die Binnenwasserstraße für die Rohstoffversorgung und den Klimaschutz verlässlich schiffbar bleiben müsse. Prozessauftakt in Landau nach Geiselnahme. Am Landgericht Landau hat das Verfahren gegen einen Mann begonnen, der seine Ex-Freundin aus Eifersucht tagelang eingesperrt und schwer misshandelt haben soll. Der Angeklagte sitzt in Untersuchungshaft. Der nächste Prozesstag ist für kommenden Dienstag angesetzt.
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0: Heute ist auf jeden Fall richtiges Sommerwetter. Neben ein paar Wölkchen zeigt sich immer wieder die Sonne und bis zum Abend werden Höchstwerte bis zu 28 Grad erreicht. Morgen geht's dann mit Maxiwerten bis zu 27 Grad genauso freundlich weiter.
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0: Es staut sich auf der A65 Karlsruhe Richtung Ludwigshafen. Zwischen Insheim und Landau Nord kommt es zu guten 4 Kilometern Stau. Ihr braucht hier etwas länger als eine Viertelstunde. Ebenfalls auf der A65 Ludwigshafen Richtung Landau. Zwischen Deidesheim und Neustadt Süd kommt es zu 2 Kilometern Stau. Ihr braucht hier etwas länger als 5 Minuten. Ich wünsche euch weiterhin eine gute und auch sichere Fahrt.
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0: Geblitzt wird in Landau in der Zweibrückerstraße am Friedhof. Dort sind 30 erlaubt. Ich wünsche euch eine blitzerfreie Fahrt.
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0: Fast geschafft, es ist Donnerstag und das Wochenende ist wirklich zum Greifen nah. Also wenn euch noch die passenden Pläne fehlen, hat unsere Praktikantin Alisa gleich die besten Tipps aus der Region für euch nach zwei Songs.
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0: Glass Animals mit Heatwaves hier bei der Antenne um kurz nach 4.
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2: 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Dort werden euch heute um 18 Uhr hausgemachte Flammkuchen und andere typische Pfälzer Spezialitäten in der Winothek angeboten. Verbringt hier einen entspannten Sommerabend mit Freunden oder Kollegen und lasst den Donnerstag ganz gemütlich ausklingen. 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
1: Mit Frederik Stübing einen schönen Donnerstag. Forderung nach schnellerer Rheinvertiefung. Angesichts des anhaltenden Niedrigwassers im Rhein bei Wörth-Speyer und in ganz Rheinland-Pfalz fordert der rheinland-pfälzische Wirtschaftsminister Michael Ebling mehr Tempo von der Bundesregierung. Beim Krisentreffen in Bonn mahnte Ebling an, die Fahrrinne am Mittelrhein zügig um 20 cm zu vertiefen. Dies sei entscheidend für verlässliche Lieferketten von Industrie und Bevölkerung in der Pfalz und im gesamten Land. Zudem könnten Schiffe dadurch deutlich mehr Fracht transportieren, was Transportkosten senke und den Güterverkehr klimafreundlicher auf das Wasser verlagere. Prozess um Geiselnahme am Landgericht Landau. Vor dem Landgericht Landau hat der Prozess gegen einen Mann begonnen, der seine damalige Freundin aus Eifersucht tagelang in ihrer Wohnung gefangen gehalten haben soll. Laut Anklageschrift sperrte er die Frau Ende Januar ein, misshandelte sie und versuchte sie zu erdrosseln, um ihr Mobiltelefon zu kontrollieren. Der Angeklagte befindet sich in Untersuchungshaft. Für das Verfahren am Landgericht Landau sind noch 3 weitere Verhandlungstage angesetzt. Ein Großbrand in der Kirchgasse in Hasloch hat am Mittwochabend einen Großeinsatz ausgelöst. Beim Eintreffen der Feuerwehr stand das Obergeschoss eines Wohnhauses bereits komplett in Flammen. Die Bewohner konnten sich rechtzeitig ins Freie retten. Benachbarte Häuser wurden wegen des starken Rauchs evakuiert. 4 Personen wurden leicht verletzt. Die Feuerwehr konnte ein Übergreifen der Flammen verhindern. Beim Neubau der Sparkasse Südpfalz in der Landauer Innenstadt steht der nächste große Bauabschnitt an. Für die Betonierung der 4. Bodenplatte wird die Ostbahnstraße zwischen Landwehr und Maximiliansstraße von heute 18 Uhr bis morgen 8 Uhr voll gesperrt. Eine Umleitung ist eingerichtet. Wegen der nächtlichen Arbeiten kann es rund um die Baustelle zu Lärm kommen. Und das Beste kommt zum Schluss. Auch in diesem Jahr kann sich wieder auf dem Bad Dürkheimer Wurstmarkt getraut werden. Am 19. September von 11 bis 22 Uhr könnt ihr euch so richtig pfälzisch das Ja-Wort geben.
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2: Der Blick nach draußen macht heute richtig Lust auf Feierabend. Es bleibt trocken und sommerlich warm. Die Temperaturen erreichen heute noch bis zu 28 Grad. Morgen werden dann Maxi-Werte von 27 Grad erreicht. Also nochmal ein bisschen angenehmer.
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2: Es staut sich auf der A65 Karlsruhe Richtung Ludwigshafen. Zwischen Insheim und Landau Nord kommt es zu guten 4 Kilometern Stau. Ihr braucht hier etwas länger als eine Viertelstunde. Ebenfalls auf der A65 Ludwigshafen Richtung Landau. Zwischen Deidesheim und Neustadt Süd kommt es zu 2 Kilometern Stau. Ihr braucht hier etwas länger als 5 Minuten. Ich wünsche euch weiterhin eine gute und auch sichere Fahrt.
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2: Geblitzt wird einmal in Landau in der Zweibrücker Straße am Bahnhof. Dort sind 30 erlaubt. Und in Lingenfeld, Ortsausgang Richtung Germersheim. Dort sind ebenfalls 30 erlaubt. Ich wünsche euch noch eine blitzerfreie Fahrt.
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1: Ray Gavi, Perfect in My Eyes, hier bei der Antenne um 20 vor 5.
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8: Habt ihr heute den weirden Eismann gesehen?
9: Was meinst du mit weird?
8: Der war überall, als ob er mich verfolgen würde. Sind hier alle irgendwie krank?
10: Ein geheimnisvoller Eisverkäufer verteilt kostenloses Eis an Kinder. Und wer an dieser Stelle schon eine gewisse Skepsis verspürt, der liegt mit seiner Intuition goldrichtig. Denn was zunächst wie eine harmlose Geste wirkt, entwickelt sich schon bald zu einer tödlichen Bedrohung.
11: Was ist passiert?
12: Jemand hat meiner Mami wehgetan.
11: Wer?
12: Ich?
13: Fran?
14: Oh mein Gott!
10: Das idyllische Örtchen Baleen Bay verwandelt sich kurzerhand in eine echte Stätte des Horrors. Die Kinder werden zu blutrünstigen Bestien und stürzen die Stadt ins totale Chaos.
15: Geht wieder ins Klassenzimmer!
16: Was zur Hölle ist hier los?
11: Das ist nicht witzig!
17: Hilfe!
18: Hilfe! Hilf mir!
19: Dieses Eis ist teuflisch. Die wollen uns nicht töten. Wir sollen so werden wie sie.
10: Mit jeder Minute eskaliert die Gewalt in Baleen Bay. Und für die verbliebenen Überlebenden wird die Situation immer und immer aussichtsloser. Der einzige Ausweg, der Ice Cream Man muss sterben.
20: Schnell da rein! Los, los, los, los, los!
21: Ihr könnt ihn nicht einfach töten. Schlagt ihm den Kopf ab.
10: Dieser FSK 18 Horrorfilm setzt auf jede Menge blutige Effekte, kompromisslose Härte und schockierende Szenen. Also wirklich nichts für empfindliche Gemüter. Ice Cream Man startet heute in den Kinos.
22: Oh mein Gott, nein!
23: Verf***te Kinder!
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0: 26 Grad bei euch in Annweiler und 27 Grad bei euch in Bellheim und in Hürth.
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3: Ich bin Dirk Zeitler. Das extreme Niedrigwasser sorgt aktuell für große Probleme auf dem Rhein und anderen Wasserstraßen. Bundesverkehrsminister Bilger hat darüber in Bonn mit Wirtschaftsvertretern, Verbänden und Behörden gesprochen. Um zu helfen, sind mehrere, auch kurzfristige Maßnahmen geplant.
4: Die historisch niedrigen Pegelstände erschweren den Gütertransport auf Rhein, Donau, Elbe und anderen Wasserstraßen. Der Bundesverkehrsminister will deshalb mit den Ländern darüber reden, schnell Ausnahmen vom Sonn- und Feiertagsfahrverbot für Lkw zu genehmigen, also mehr Ware auf die Straße. Und auch die Schiene soll mehr übernehmen, Gespräche mit der Bahn laufen. Aber auch längerfristig sollen Projekte beschleunigt werden, etwa tiefere Fahrrinnen und mehr moderne Schiffe, die auch bei Niedrigwasser noch fahren können. Thomas Brock, Nachrichtenredaktion.
3: Nach dem Fund einer Drohne mit Sprengstoff am Flughafen Leipzig-Halle dauern die Ermittlungen weiter an. Die nördliche Start- und Landebahn bleibt vorerst gesperrt. Zwischenzeitlich standen laut dpa etwa 20 Einsatzwagen der Polizei in direkter Nähe der Nordpiste.
5: Seit heute Morgen starten und landen die Flugzeuge in Leipzig nur auf der sogenannten Südpiste. Dort war ja die Drohne mit der Sprengvorrichtung gefunden worden, offenbar in der Nähe einer ukrainischen Transportmaschine. Gesucht wird auch noch nach einem vermutlich unbekannten Flugobjekt. Das ist offenbar mit einem Frachtflugzeug zusammengestoßen, das in Leipzig durchstarten musste, weil die Landebahn nach dem Drohnenfund ja zunächst gesperrt war. An dem Frachtflugzeug wurden nach der Landung in Hannover später leichte Schäden festgestellt. Thomas Thonfeld, Nachrichtenredaktion.
3: Nach dem tödlichen Autoanschlag auf eine Gewerkschaftsdemonstration in München muss der Täter lebenslang ins Gefängnis. Das Oberlandesgericht hat außerdem die besondere Schwere der Schuld festgestellt. Der aus Afghanistan stammende Mann war im vergangenen Jahr von hinten in friedliche Demonstranten gefahren. Eine Frau und ihre kleine Tochter starben. Viele weitere wurden teils lebensgefährlich verletzt. Zum Sport. Yann Diomande wechselt von RB Leipzig zum spanischen Topclub Real Madrid. Beide Vereine bestätigten den Transfer des 19 Jahre alten Nationalspielers der Elfenbeinküste, der dem Fußball-Bundesligisten eine Ablösesumme von mindestens 125 Millionen Euro einbringen soll.
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6: Ich bin Frederik Stübing. Prozessauftakt in Landau nach Geiselnahme. Am Landgericht Landau hat das Verfahren gegen einen Mann begonnen, der seine Ex-Freundin aus Eifersucht tagelang eingesperrt und schwer misshandelt haben soll. Der Angeklagte sitzt in Untersuchungshaft. Der nächste Prozesstag ist für kommenden Dienstag angesetzt. Wegen des Niedrigwassers in Wörth, Speyer und ganz Rheinland-Pfalz fordert das Land von der Bundesregierung eine rasche Vertiefung der Fahrrinne am Mittelrhein. Wirtschaftsminister Michael Ebling betonte beim Krisentreffen in Bonn, dass die Binnenwasserstraße für die Rohstoffversorgung und den Klimaschutz verlässlich schiffbar bleiben müsse.
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0: So langsam rückt der Feierabend näher und das Wetter spielt auf jeden Fall mit. Es bleibt freundlich und bis zum Abend werden noch Höchstwerte bis zu 28 Grad erreicht. Morgen erwarten uns dann wieder viel Sonnenschein bei Maxiwerten bis zu 27 Grad.
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0: Es staut sich auf der A65 Karlsruhe Richtung Ludwigshafen. Zwischen Insheim und Landau Nord kommt es zu 3 Kilometern Stau. Der braucht eine gute Viertelstunde hier länger. Und ebenfalls auf der A65 Ludwigshafen Richtung Landau. Zwischen Deidesheim und Neustadt Süd kommt es zu 2 Kilometern Stau. Ihr braucht hier etwas länger als 5 Minuten. Und dann haben wir noch auf der A61 Ludwigshafen Richtung Speyer. Zwischen dem Rastplatz Birkenschlag und Kreuz Speyer. Dort ist die Fahrbahn gesperrt. Wegen eines Brandes. Fahrt vorsichtig.
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0: Geblitzt wird einmal in Landau in der Zweibrücker Straße am Bahnhof. Dort sind 30 erlaubt. Und in Lingenfeld, Ortsausgang Richtung Germersheim. Dort sind ebenfalls 30 erlaubt. Ich wünsche euch noch eine blitzerfreie Fahrt.
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0: Und mit mir Maja Wendland. Es gibt Himmelsereignisse, die erlebt man nur ganz selten. Nächste Woche ist es wieder soweit. Doch bevor ihr den Blick nach oben richtet, gibt's eine Sache, die ihr wirklich unbedingt wissen solltet. Mehr dazu nach zwei Songs.
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0: Lost Frequencies, der Feeling hier bei der Antenne um kurz nach 5. 1999. So lang ist es her, dass wir zuletzt eine totale Sonnenfinsternis beobachten konnten. Einige in Lande und Neustadt erinnern sich bestimmt noch dran. Nächste Woche Mittwoch am 12. August ist es wieder soweit. Dann können wir eine partielle Sonnenfinsternis beobachten. Was viele aber nicht wissen, für unsere Augen kann das ziemlich gefährlich werden. Meine Kollegin Ella hat sich das Ganze mal genauer angeschaut. Erzähl doch mal.
1: Ja, tatsächlich ist das Thema größer, als man zunächst denkt. Es gibt ein paar wichtige Dinge, die man unbedingt beachten sollte. Das Allerwichtigste ist aber, auf gar keinen Fall direkt in die Sonne schauen. Augenärzte, Optiker und andere Experten warnen wirklich ausdrücklich davor. Schon ein kurzer Blick kann die Netzhaut nämlich schädigen und das kann im schlimmsten Fall ja sogar zu dauerhaften Sehschäden führen.
0: Okay, gut, dass du es nochmal gesagt hast.
1: Ja, definitiv.
0: Aber natürlich möchte man sich die Sonnenfinsternis irgendwie trotzdem anschauen. Wie geht es denn dann sicher?
1: Dafür gibt es spezielle Sonnenfinsternisbrillen. Dabei ist wichtig, dass die Brille den entsprechenden Sicherheitsnormen entspricht. Auch wichtig ist, dass da keine kleinen Kratzer oder Risse in der Folie sind. Und auch normale Sonnenbrillen oder selbstgebastelte Lösungen schützen die Augen dagegen. eigentlich gar nicht, nee.
0: Und wo kann ich denn die Brillen kaufen?
1: Im Supermarkt oder Drogeriemarkt kann man sie aktuell gar nicht kaufen.
0: Oh,
1: am einfachsten ist es eigentlich deshalb, online bei einem seriösen Anbieter zu bestellen. Wer die Sonnenfinsternis nächste Woche beobachten möchte, sollte das allerdings, Achtung, jetzt tun.
0: Jetzt.
1: Genau, also Leute, jetzt, damit die Sonnenbrille auch noch rechtzeitig ankommt.
0: Ella, vielen Dank.
1: Danke.
0: Und wenn ihr dann die nächste richtige Sonnenfinsternisbrille habt, dann wünschen wir euch ganz viel Spaß beim Beobachten.
1: Viel Spaß.
0: Viel Spaß.
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1: Ich bin Frederik Stübing, hallo. Prozess um Geiselnahme am Landgericht Landau. Vor dem Landgericht Landau hat der Prozess gegen einen Mann begonnen, der seine damalige Freundin aus Eifersucht tagelang in ihrer Wohnung gefangen gehalten haben soll. Laut Anklageschrift sperrte er die Frau Ende Januar ein, misshandelte sie und versuchte sie zu erdrosseln, um ihr Mobiltelefon zu kontrollieren. Der Angeklagte befindet sich in Untersuchungshaft. Für das Verfahren am Landgericht Landau sind noch 3 weitere Verhandlungstage angesetzt. Forderung nach schnellerer Rheinvertiefung. Angesichts des anhaltenden Niedrigwassers im Rhein bei Wörth-Speyer und in ganz Rheinland-Pfalz fordert der rheinland-pfälzische Wirtschaftsminister Michael Ebling mehr Tempo von der Bundesregierung. Beim Krisentreffen in Bonn mahnte Ebling an, die Fahrrinne am Mittelrhein zügig um 20 cm zu vertiefen. Dies sei entscheidend für verlässliche Lieferketten von Industrie und Bevölkerung in der Pfalz und im gesamten Land. Zudem könnten Schiffe dadurch deutlich mehr Fracht transportieren, was Transportkosten senke und den Güterverkehr klimafreundlicher auf das Wasser verlagere. Beim Neubau der Sparkasse Südpfalz in der Landauer Innenstadt steht der nächste große Bauabschnitt an. Für die Betonierung der 4. Bodenplatte wird die Ostbahnstraße zwischen Landwehr- und Maximiliansstraße von heute 18 Uhr bis morgen 8 Uhr voll gesperrt. Eine Umleitung ist eingerichtet. Wegen der nächtlichen Arbeiten kann es rund um die Baustelle zu Lärm kommen. Ein Großbrand in der Kirchgasse in Hasloch hat am Mittwochabend einen Großeinsatz ausgelöst. Beim Eintreffen der Feuerwehr stand das Obergeschoss eines Wohnhauses bereits komplett in Flammen. Die Bewohner konnten sich rechtzeitig ins Freie retten. Benachbarte Häuser wurden wegen des starken Rauchs evakuiert. 4 Personen wurden leicht verletzt. Die Feuerwehr konnte ein Übergreifen der Flammen verhindern. Und das Beste kommt zum Schluss. Die Stadt Landau hat jetzt Fazit vom Nussdorfer Weinfest gezogen. Dabei haben rund 2000 Fahrgäste den Shoppenbus der Stadt benutzt. In diesem Jahr auch erstmals am Montag. Gerne mehr davon.
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2: Bald ist Feierabend und dazu noch Sommerwetter. Viel besser geht's eigentlich kaum. Es bleibt trocken und angenehm warm, also perfekt für einen spontanen Grillabend. Bis zum Abend liegen die Temperaturen nämlich noch bei bis zu 28 Grad Maxiwert und morgen werden maximal 27 Grad erreicht.
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2: Es staut sich auf der A65 Karlsruhe Richtung Ludwigshafen. Zwischen Insheim und Landau Nord kommt es zu 3 Kilometern Stau. Ihr braucht eine gute Viertelstunde hier länger. Und ebenfalls auf der A65 Ludwigshafen Richtung Landau. Zwischen Seidesheim und Neustadt Süd kommt es zu 2 Kilometern Stau. Ihr braucht hier etwas länger als 5 Minuten. Und dann haben wir noch auf der A61 Ludwigshafen Richtung Speyer. Zwischen dem Rastplatz Birkenschlag und Kreuz Speyer. Dort ist die Fahrbahn gesperrt. Wegen eines Brandes. Fahrt vorsichtig.
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0: Savage Garden, To the Moon and Back hier bei der Antenne um 20 vor 6.
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2: 6. August 1986. Rod Stewart ist mit Every Beat of My Heart neu in den Charts. Roderick David Stewart, genannt Rod, wird 1945 in London geboren. Seine Eltern sind aus Schottland zugewandert. Rod liebt den Fußball. Auch wenn es in London genug Clubs gibt, die man sich aussuchen könnte, besinnt er sich seiner Wurzeln und ist von klein auf Fan der schottischen Mannschaft Celtic Glasgow. Und auch er hat den Traum, Fußballer zu werden. Mit 16 unterschreibt er einen Vorvertrag, aber die große Karriere bleibt aus. Also macht er was anderes Extravagantes. Er geht an die Kunstakademie. Nebenher arbeitet er als Totengräber, aber was noch wichtiger ist, er singt in verschiedenen Bands. Nach und nach macht er sich einen Namen und veröffentlicht 1969 sein erstes Album. Seinen ersten Hit in Deutschland hat er 1975 mit Sailing.

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0: 26 Grad bei euch in Birkweiler und 27 in Duttweiler-Böbingen, aber auch Altdorf.
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3: Ich bin Dirk Zeitler. Das extreme Niedrigwasser sorgt aktuell für große Probleme auf dem Rhein und anderen Wasserstraßen. Bundesverkehrsminister Böger hat darüber in Bonn mit Wirtschaftsvertretern, Verbänden und Behörden gesprochen. Um zu helfen, sind mehrere auch kurzfristige Maßnahmen geplant. Thomas Brockt, gerade auf dem Rhein gibt es im Moment historisch tiefe Pegelstände. Der Gütertransport ist massiv betroffen. Wie soll der Wirtschaft denn geholfen und die Versorgung gesichert werden?
4: Ja, vor allem durch Verlagerung. Also wenn auf den Flüssen und Kanälen weniger geht, müssen eben Straße und Schiene einspringen. Verkehrsminister Bilger will mit den Ländern darüber reden, zum Beispiel über Ausnahmen beim Sonntagsfahrverbot von LKWs, zumindest da, wo es um besonders betroffene Güter geht. Auch Schwertransporte sollen möglichst schneller genehmigt werden. Und auch mit der Bahn wird bereits gesprochen und die hat Unterstützung zugesagt. Aber bis jetzt sind das eben vor allem Absichten. Mal sehen, ob das wirklich schnell klappt und dann auch was bringt.
3: Vielen Dank, Thomas Brockt. Nach dem Fund einer Sprengstoffdrohne am Flughafen Leipzig-Halle laufen die Ermittlungen auf Hochtouren. Viele Fragen sind nach wie vor offen. Aus den Ländern kommen Forderungen nach einem besseren Schutz der Flughäfen. Nach dpa-Informationen ist inzwischen bestätigt, dass für den Sprengsatz, mit dem die Drohne bestückt war, auch Semtex verwendet wurde. Der Plastiksprengstoff wird bei kommerziellen Sprengungen eingesetzt. Nach dem tödlichen Autoanschlag auf eine Gewerkschaftsdemonstration in München muss der Täter lebenslang ins Gefängnis. Das Oberlandesgericht hat außerdem die besondere Schwere der Schuld festgestellt.
5: Unter anderem wegen zweifachen Mordes und versuchten Mordes in 23 Fällen ist der 25-Jährige verurteilt worden. Das Gericht ist sich sicher, der Täter wollte Menschen töten und hat dafür die Situation der Demo ausgenutzt, weil die Menschen dort mit einer solchen Tat nicht rechnen. Dominik Schweiger, Nachrichtenredaktion.
3: Zum Sport. Yann Diomande wechselt von RB Leipzig zum spanischen Topclub Real Madrid. Beide Vereine bestätigten den Transfer des 19 Jahre alten Nationalspielers der Elfenbeinküste, der dem Fußball-Bundesligisten eine Ablösesumme von mindestens 125 Millionen Euro einbringen soll.
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6: Mit Frederik Stübing, hallo. Wegen des Niedrigwassers in Wörth, Speyer und ganz Rheinland-Pfalz fordert das Land von der Bundesregierung eine rasche Vertiefung der Fahrrinne am Mittelrhein. Wirtschaftsminister Michael Ebling betonte beim Krisentreffen in Bonn, dass die Binnenwasserstraße für die Rohstoffversorgung und den Klimaschutz verlässlich schiffbar bleiben müsse. Prozessauftakt in Landau nach Geiselnahme. Am Landgericht Landau hat das Verfahren gegen einen Mann begonnen, der seine Ex-Freundin aus Eifersucht tagelang eingesperrt und schwer misshandelt haben soll. Der Angeklagte sitzt in Untersuchungshaft. Der nächste Prozesstag ist für kommenden Dienstag angesetzt.
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0: Der Feierabend kann heute wirklich problemlos draußen stattfinden. Ob Spaziergang, Garten oder Balkon, das Wetter spielt mit. Die Temperaturen erreichen heute noch bis zu 26 Grad. Morgen gibt's dann wieder viel Sonne und Höchstwerte bis zu 27 Grad.
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0: Es staut sich auf der A65 Ludwigshafen Richtung Landau. Zwischen Deidesheim und Neustadt Süd kommt es zu 3 Kilometern Stau. Ihr braucht gute 10 Minuten hier länger. Ebenfalls auf der A65 Landau Richtung Ludwigshafen. Zwischen Edenkoben und Neustadt Nord kommt es zu 4 Kilometer stockender Verkehr. Ihr braucht auch ungefähr 10 Minuten hier länger. Und dann haben wir noch A65 Ludwigshafen Richtung Karlsruhe. Zwischen Landau-Dammheim und Landau-Zentrum. Dort ist ebenfalls dichter Verkehr, ihr braucht etwas länger als 5 Minuten hier. Ich wünsche euch weiterhin eine gute und auch sichere Fahrt.
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0: Geblitzt wird in Landau in der Zweibrücker Straße am Friedhof. Dort sind 30 erlaubt. Und in Lingenfeld, Ortsausgang Richtung Germersheim. Dort sind ebenfalls 30 erlaubt. Ich wünsche euch weiterhin eine blitzerfreie Fahrt.
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7: Und mit mir Maja Wendland. Wer schon mal einen Urlaub gebucht hat, kennt das vielleicht. Eben kostet der Flug noch 180 und eine Stunde später plötzlich 230 Euro. Zufall oder steckt da wirklich mehr dahinter? Andi klärt den Mythos gleich für euch auf nach zwei Songs.
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0: 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Cat Burns hier bei der Antenne um kurz nach 6. Für viele Kinder zwischen Landau und Neustadt heißt es bald wieder Schulranzen statt Strandtasche. Aber für alle anderen beginnt jetzt erst die schönste Reisezeit. Denn nach den Sommerferien wird's oft etwas ruhiger und auch günstiger. Aber bevor ihr den nächsten Flug bucht, klären wir heute noch einen der hartnäckigsten Urlaubsmythen überhaupt. Andi, stimmt es wirklich, dass Flüge teurer werden, je öfter ich danach suche?
1: Da steckt tatsächlich ein Funken Wahrheit drin, denn viele Buchungsportale, die nutzen ja Algorithmen und Cookies, die dein Suchverhalten erkennen. Der einfache Trick dagegen, such deine Flüge immer im Privat- oder Inkognito-Modus deines Browsers und lösche vorher die Cookies. Dann sieht dich die Seite jedes Mal als neuen Besucher und zeigt dir die neutralen Preise. Und wer beim Datum flexibel ist, Flugsuche auf ganzer Monat stellen, da spart man oft alleine dadurch Hunderte von Euro, dass man dienstags statt samstags fliegt.
0: Ob Last Minute oder Spätsommerurlaub, wir wünschen euch eine gute Reise, entspannte Ferientage und natürlich viele schöne Urlaubsmomente.
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1: Mit Frederik Stübing einen schönen Donnerstag. Forderung nach schnellerer Rheinvertiefung. Angesichts des anhaltenden Niedrigwassers im Rhein bei Wörth, Speyer und in ganz Rheinland-Pfalz fordert der rheinland-pfälzische Wirtschaftsminister Michael Ebling mehr Tempo von der Bundesregierung. Beim Krisentreffen in Bonn mahnte Ebling an, die Fahrrinne am Mittelrhein zügig um 20 cm zu vertiefen. Dies sei entscheidend für verlässliche Lieferketten von Industrie und Bevölkerung in der Pfalz und im gesamten Land. Zudem könnten Schiffe dadurch deutlich mehr Fracht transportieren, was Transportkosten senke und den Güterverkehr klimafreundlicher auf das Wasser verlagere. Prozess um Geiselnahme am Landgericht Landau. Vor dem Landgericht Landau hat der Prozess gegen einen Mann begonnen, der seine damalige Freundin aus Eifersucht tagelang in ihrer Wohnung gefangen gehalten haben soll. Laut Anklageschrift sperrte er die Frau Ende Januar ein, misshandelte sie und versuchte sie zu erdrosseln, um ihr Mobiltelefon zu kontrollieren. Der Angeklagte befindet sich in Untersuchungshaft. Für das Verfahren am Landgericht Landau sind noch 3 weitere Verhandlungstage angesetzt. Ein Großbrand in der Kirchgasse in Hasloch hat am Mittwochabend einen Großeinsatz ausgelöst. Beim Eintreffen der Feuerwehr stand das Obergeschoss eines Wohnhauses bereits komplett in Flammen. Die Bewohner konnten sich rechtzeitig ins Freie retten. Benachbarte Häuser wurden wegen des starken Rauchs evakuiert. 4 Personen wurden leicht verletzt. Die Feuerwehr konnte ein Übergreifen der Flammen verhindern. Beim Neubau der Sparkasse Südpfalz in der Landauer Innenstadt steht der nächste große Bauabschnitt an. Für die Betonierung der 4. Bodenplatte wird die Ostbahnstraße zwischen Landwehr und Maximiliansstraße von heute 18 Uhr bis morgen 8 Uhr voll gesperrt. Eine Umleitung ist eingerichtet. Wegen der nächtlichen Arbeiten kann es rund um die Baustelle zu Lärm kommen. Und das Beste kommt zum Schluss. Auch in diesem Jahr kann sich wieder auf dem Bad Dürkheimer Wurstmarkt getraut werden. Am 19. September von 11 bis 22 Uhr könnt ihr euch so richtig pfälzisch das Ja-Wort geben.
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2: Der Blick nach draußen macht heute richtig Lust auf Feierabend. Es bleibt trocken und sommerlich warm. Die Temperaturen erreichen heute noch bis zu 28 Grad. Morgen werden dann Maxi-Werte von 27 Grad erreicht. Also noch mal ein bisschen angenehmer.
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2: Es staut sich auf der A65 Ludwigshafen Richtung Landau. Zwischen Deidesheim und Neustadt Süd kommt es zu 3 Kilometern Stau. Ihr braucht gute 10 Minuten hier länger. Ebenfalls auf der A65 Landau Richtung Ludwigshafen. Zwischen Edenkoben und Neustadt Nord kommt es zu 4 Kilometer stockender Verkehr. Ihr braucht auch ungefähr 10 Minuten hier länger. Und dann haben wir noch A65 Ludwigshafen Richtung Karlsruhe. Zwischen Landau-Dammheim und Landau-Zentrum. Dort ist ebenfalls dichter Verkehr, ihr braucht etwas länger als 5 Minuten hier. Ich wünsche euch weiterhin eine gute und auch sichere Fahrt.
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2: Geblitzt wird in Landau in der Zweibrücker Straße am Friedhof, dort sind 30 erlaubt. Und in Lingenfeld, Ortsausgang Richtung Germersheim, dort sind ebenfalls 30 erlaubt. Ich wünsche euch weiterhin eine blitzerfreie Fahrt.
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4: Ein etwas zäher Börsendonnerstag ist zu Ende gegangen. Der DAX kam nie richtig in Fahrt und hat den Xetra-Handel mit 26.140 Punkten beschlossen. Das waren schließlich nichtssagende 0,05% mehr als gestern. Mehr braucht man eigentlich nicht zu analysieren. Immerhin hat der DAX, anders als gestern, nicht noch nachgegeben. Spitzenreiter unter den 40 Standardwerten waren Deutsche Telekom, Henkel Vorzüge und Zalando. Es gab eine Fülle von Quartalszahlen heute, die von DAX-Schwergewicht Siemens waren eigentlich positiv. Einige Anleger sahen das anders und Siemens rutschte um 4,5%. Schwach aus Scout24 und Rheinmetall. Der Euro notierte am Abend etwas leichter bei einem Dollar 15,25. Aus Frankfurt, Klaus Bente.
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0: Ring on the Sun hier bei der Antenne um 20 vor 7. Jeder Sommer hier in Landau, Neustadt und auf der ganzen Welt hat irgendwie so seinen eigenen Soundtrack. Den, der im Auto läuft, auf jeder Grillparty zu hören ist und bei dem spätestens nach 2 Tagen alle mitsingen können, ob sie wollen oder nicht. Und genau diesen Titel hat 2026 jetzt auch wieder. Und zwar Die Die von Shakira und Burna Boy. Der gilt jetzt nämlich offiziell als Sommerhit des Jahres. Verrückt finde ich ein bisschen, wie so ein einziges Lied einen ganzen Sommer prägen kann. Also mal sehen, ob wir Die Die in 10 Jahren genauso nostalgisch hören wie heute Macarena oder Despacito. Und bei uns geht's jetzt auch weiter mit dem Sommer und den besten Hits aller Zeiten hier bei eurer Antenne.
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1: 25 Grad in Herxheim und 26 Grad in Rot-Heinfeld und Flemmlingen.
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3: Ich bin Dirk Zeitler. Nach dem Drohnenvorfall am Flughafen Leipzig-Halle zieht Bundesinnenminister Dobrindt Konsequenzen. Ende August soll es laut seines Ministeriums ein Treffen mit mehreren europäischen Innenministern geben. Mit dabei wären demnach die Minister aus den baltischen Staaten, Polen, Schweden, Norwegen und Dänemark.
4: Bei dem Treffen soll es um eine gemeinsame Strategie gegen Drohnenangriffe auf kritische Infrastruktur gehen. Mehr ist bisher nicht bekannt. Zum Vorfall am Flughafen Leipzig-Halle gibt es dagegen neue Informationen. Der Mitarbeiter, der die Drohne entdeckte, hatte großes Glück. Er hatte wohl das Fluggerät mit dem Fuß zu Boden getreten, ohne zu wissen, dass daran eine Sprengvorrichtung hing. Spezialisten der Bundeswehr entschärften sie dann. Jetzt suchen die Ermittler weiter nach einem zweiten Flugobjekt und prüfen, wer dahinter steckt. Zoeta Sovali, Nachrichtenredaktion.
3: Das extreme Niedrigwasser sorgt aktuell für große Probleme auf dem Rhein und anderen Wasserstraßen. Bundesverkehrsminister Bilger hat darüber in Bonn mit Wirtschaftsvertretern, Verbänden und Behörden gesprochen. Um zu helfen, sind mehrere auch kurzfristige Maßnahmen geplant.
5: Die historisch niedrigen Pegelstände erschweren den Gütertransport auf Rhein, Donau, Elbe und anderen Wasserstraßen. Der Bundesverkehrsminister will deshalb mit den Ländern darüber reden, schnell Ausnahmen vom Sonn- und Feiertagsfahrverbot für Lkw zu genehmigen, also mehr Ware auf die Straße. Und auch die Schiene soll mehr übernehmen, Gespräche mit der Bahn laufen. Aber auch längerfristig sollen Projekte beschleunigt werden, etwa tiefere Fahrrinnen und mehr moderne Schiffe, die auch bei Niedrigwasser noch fahren können. Thomas Brock, Nachrichtenredaktion.
3: In deutschen Gewässern sind in den ersten 7 Monaten des laufenden Jahres mehr Menschen ertrunken als im Vorjahreszeitraum. Die Zahl der Badetoten stieg auf 261. Das waren 15 mehr als im gleichen Zeitraum des Vorjahres. Das teilte die Deutsche Lebensrettungsgesellschaft mit. Die allermeisten von ihnen waren männlich, immerhin 95%. Popstar Shakira und Sänger Burner Boy haben mit ihrem WM-Song Die Die den offiziellen Sommerhit des Jahres gelandet. Das teilte das Marktforschungsunternehmen GfK Entertainment mit. Der Song stehe seit 5 Wochen an der Spitze der deutschen Charts und sei hierzulande fast 60 Millionen Mal gestreamt worden.
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6: Ich bin Frederik Stübing. Prozessauftakt in Landau nach Geiselnahme. Am Landgericht Landau hat das Verfahren gegen einen Mann begonnen, der seine Ex-Freundin aus Eifersucht tagelang eingesperrt und schwer misshandelt haben soll. Der Angeklagte sitzt in Untersuchungshaft. Der nächste Prozesstag ist für kommenden Dienstag angesetzt. Wegen des Niedrigwassers in Wörth, Speyer und ganz Rheinland-Pfalz fordert das Land von der Bundesregierung eine rasche Vertiefung der Fahrrinne am Mittelrhein. Wirtschaftsminister Michael Ebling betonte beim Krisentreffen in Bonn, dass die Binnenwasserstraße für die Rohstoffversorgung und den Klimaschutz verlässlich schiffbar bleiben müsse.
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1: Heute wartet ein richtig schöner Sommerabend auf uns. Es bleibt trocken und freundlich. Dazu werden bis zum Abend noch bis zu 26 Grad erreicht. Morgen scheint wieder häufig die Sonne bei Maxiwerten bis zu 27 Grad.
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1: Auf der A65 Ludwigshafen Richtung Landau zwischen Deidesheim und Neustadt Süd kommt es zu 4 Kilometer stockender Verkehr. Ihr braucht hier ungefähr 10 Minuten länger. Und ebenfalls auf der A65 Karlsruhe Richtung Landau zwischen Landau Süd und Landau Zentrum. Dort sind 1 Kilometer Stau. Ihr braucht hier etwas länger als 5 Minuten. Ich wünsche euch weiterhin eine gute und auch sichere Fahrt.
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1: Geblitzt wird in Landau in der Zweibrücker Straße beim Friedhof. Dort sind 30 erlaubt. Und geblitzt wird auch in Lingenfeld, Ortsausgang Richtung Germersheim. Dort sind ebenfalls 30 erlaubt. Habt eine blitzerfreie Fahrt.
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1: Und mit mir Maja Wendland. Mal ehrlich, zu einem guten Glas Wein sagt in der Pfalz doch kaum jemand nein. Aber welcher Tropfen jetzt ganz offiziell Neustadt vertreten darf und zu welchem Essen er besonders gut passt, hört ihr gleich nach zwei Songs.
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0: Aber mit Take a Chance on Me hier bei der Antenne um 7:15. Wer zwischen Landau und Neustadt guten Wein liebt, darf sich jetzt über einen ganz besonderen Tropfen freuen, denn Neustadt hat einen neuen offiziellen Neustadtwein gekürt. Aus 40 eingereichten Weinen hat sich am Ende ein Weißburgunder aus Hambach durchgesetzt. Ich habe bei mir Julia Reis vom Weingut Rudolf. Wie wird der Sieger denn überhaupt ausgewählt?
1: Es gibt ja eine unabhängige Jury, die das verkostet. Wir haben den Wein angemeldet und zur Verkostung vorbeigebracht und hatten dann natürlich auch noch Mitbewerber. Und die Jury hat den dann ausgewählt. Die besteht aus verschiedenen Mitgliedern von der Stadt Neustadt. Und der Wein hat dann überzeugt. Also ich kann es jetzt von Seiten unseres Weinguts so erklären, dass es tatsächlich auch bei uns im Haus einer der Lieblinge, die hier am meisten verkauft werden, trifft den Geschmack einer breiten Masse anscheinend.
0: Und nach was schmeckt der Wein? Nach Sommer, nach Urlaub oder einfach typisch nach Pfalz?
1: Der Wein hat wenig Säure, er ist fruchtig, er hat eine ganz feine Struktur, er hat trotzdem so ein bisschen den Burgunderschmelz und ein bisschen was von Aprikosen, also hat was Fruchtiges mit dabei und ja, der kommt allgemein sehr, sehr gut an. Es ist ein ganz toller Essensbegleiter. Der passt jetzt sehr gut in dieser Jahreszeit. Natürlich zu Gegrilltem dazu. Schöne frische Salate. Er passt hervorragend zu Spargel natürlich im Frühjahr. Er schmeckt immer gut, wenn man in gemütlicher Runde beisammen sitzt. Das ist so ein Wein, der, wenn man irgendwie Besuch hat und man weiß nicht genau, was der Geschmack ist, dann kann man eigentlich immer einen Weißburgunder hinstellen. Der kommt immer gut an. Der passt eigentlich zu jedem Anlass und zu eigentlich auch jedem Gericht tatsächlich.
0: Vorbeikommen, probieren und einfach eine gute Zeit haben. Der Wein wird ja aber auch so ausgeschenkt, oder?
1: Also der ist tatsächlich für sämtliche Veranstaltungen, die von der Stadt Neustadt ausgerichtet werden. Da kommt der Wein zum Einsatz. Die hatten jetzt schon eine Veranstaltung mit einer Partnergemeinde, wo er ausgeschenkt wurde. Er wurde irgendwie Richtung Arktis auch mal mitgenommen. Das war wohl einer der ersten Einsätze für unseren Wein. Also der Wein ist schon fast weitergereist als wir selbst. Und ja, da kommt er immer zum Einsatz und wird ausgeschenkt, auch für Gästeführungen in der Stadt Neustadt.
0: Richtung Arktis, wow. Na, wenn der Neustadtwein sogar den Weg bis in die Arktis schafft, dann macht er unserer Pfalz wirklich alle Ehre. Bleibt eigentlich nur noch eins zu sagen. Prost auf den Neustadtwein und auf unsere schöne Pfalz.
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1: Ich bin Frederik Stübing, hallo. Prozess um Geiselnahme am Landgericht Landau. Vor dem Landgericht Landau hat der Prozess gegen einen Mann begonnen, der seine damalige Freundin aus Eifersucht tagelang in ihrer Wohnung gefangen gehalten haben soll. Laut Anklageschrift sperrte er die Frau Ende Januar ein, misshandelte sie und versuchte sie zu erdrosseln, um ihr Mobiltelefon zu kontrollieren. Der Angeklagte befindet sich in Untersuchungshaft. Für das Verfahren am Landgericht Landau sind noch 3 weitere Verhandlungstage angesetzt. Forderung nach schnellerer Rheinvertiefung. Angesichts des anhaltenden Niedrigwassers im Rhein bei Wörth-Speyer und in ganz Rheinland-Pfalz fordert der rheinland-pfälzische Wirtschaftsminister Michael Ebling mehr Tempo von der Bundesregierung. Beim Krisentreffen in Bonn mahnte Ebling an, die Fahrrinne am Mittelrhein zügig um 20 cm zu vertiefen. Dies sei entscheidend für verlässliche Lieferketten von Industrie und Bevölkerung in der Pfalz und im gesamten Land. Zudem könnten Schiffe dadurch deutlich mehr Fracht transportieren, was Transportkosten senke und den Güterverkehr klimafreundlicher auf das Wasser verlagere. Beim Neubau der Sparkasse Südpfalz in der Landauer Innenstadt steht der nächste große Bauabschnitt an. Für die Betonierung der 4. Bodenplatte wird die Ostbahnstraße zwischen Landwehr- und Maximiliansstraße von heute 18 Uhr bis morgen 8 Uhr voll gesperrt. Eine Umleitung ist eingerichtet. Wegen der nächtlichen Arbeiten kann es rund um die Baustelle zu Lärm kommen. Ein Großbrand in der Kirchgasse in Hasloch hat am Mittwochabend einen Großeinsatz ausgelöst. Beim Eintreffen der Feuerwehr stand das Obergeschoss eines Wohnhauses bereits komplett in Flammen. Die Bewohner konnten sich rechtzeitig ins Freie retten. Benachbarte Häuser wurden wegen des starken Rauchs evakuiert. 4 Personen wurden leicht verletzt. Die Feuerwehr konnte ein Übergreifen der Flammen verhindern. Und das Beste kommt zum Schluss. Die Stadt Landau hat jetzt Fazit vom Nussdorfer Weinfest gezogen. Dabei haben rund 2000 Fahrgäste den Shoppenbus der Stadt benutzt. In diesem Jahr auch erstmals am Montag. Gerne mehr davon.
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2: Also falls ihr den heutigen Tag draußen ausklingen lassen wollt, habt ihr das passende Wetter dazu. Es bleibt trocken und angenehm warm. Die Temperaturen liegen bei guten 26 Grad Maxi-Wert. Morgen werden dann Höchstwerte bis zu 27 Grad erreicht.
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2: Auf der A65 Ludwigshafen Richtung Landau zwischen Deidesheim und Neustadt Süd kommt es zu 4 Kilometer stockender Verkehr. Ihr braucht hier ungefähr 10 Minuten länger. Und ebenfalls auf der A65 Karlsruhe Richtung Landau zwischen Landau Süd und Landau Zentrum. Dort sind 1 Kilometer Stau. Ihr braucht hier etwas länger als 5 Minuten. Ich wünsche euch weiterhin eine gute und auch sichere Fahrt.
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2: Geblitzt wird in Landau in der Zeitbrücker Straße beim Friedhof. Dort sind 30 erlaubt. Und geblitzt wird auch in Lingenfeld, Ortsausgang Richtung Germersheim. Dort sind ebenfalls 30 erlaubt. Habt eine blitzerfreie Fahrt.
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0: Emma, Robert De Niro's Rating um 20 vor 8.
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2: 6. August 1984. Tina Turner steigt mit What's Love Got To Do With It in die Charts ein. Es gibt Songs, die reifen wie ein guter Wein. So auch What's Love Got To Do With It. Eigentlich ist der Song schon Mitte der 70er Jahre fertig. Die beiden Songschreiber Terry Britton und Graham Lyle schreiben die Nummer eigentlich für Cliff Richard, aber der lehnt ab. So landet die Nummer am Ende mal bei der Gruppe und dann mal bei dem Sänger. Bis sie Anfang der 80er Jahre schließlich Donna Summer in die Hände fällt und dort erst einmal in einer Schublade liegen bleibt. 1984 dann nimmt aber die britische Gruppe Bugsfizz eine Version auf, die allerdings nie veröffentlicht wird, weil eine Frau noch mal schneller ist als die Briten. Tina Turner. Und sie landet mit ihrer Version schließlich einen Welthit. 2023 stirbt Tina Turner dann nach Jahren der Krankheit. Was aber bleibt, ist ihre Musik, sind ihre Hits wie What's Love?

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1: Ich bin Dirk Zeitler. Das extreme Niedrigwasser sorgt aktuell für große Probleme auf dem Rhein und anderen Wasserstraßen. Bundesverkehrsminister Bilger hat darüber in Bonn mit Wirtschaftsvertretern, Verbänden und Behörden gesprochen. Um zu helfen, sind mehrere auch kurzfristige Maßnahmen geplant.
2: Die historisch niedrigen Pegelstände erschweren den Gütertransport auf Rhein, Donau, Elbe und anderen Wasserstraßen. Der Bundesverkehrsminister will deshalb mit den Ländern darüber reden, schnell Ausnahmen vom Sonn- und Feiertagsfahrverbot für Lkw zu genehmigen, also mehr Ware auf die Straße. Und auch die Schiene soll mehr übernehmen, Gespräche mit der Bahn laufen. Aber auch längerfristig sollen Projekte beschleunigt werden, etwa tiefere Fahrrinnen und mehr moderne Schiffe, die auch bei Niedrigwasser noch fahren können. Thomas Brock, Nachrichtenredaktion.
1: Nach der Entdeckung einer Sprengstoffdrohne auf dem Leipziger Flughafen hat das Bundesinnenministerium intern Berichte dementiert, wonach eines der ukrainischen Antonov-Flugzeuge in der Nähe mit Munition beladen gewesen sei. In der Obleuterunde im Bundestag mit den Abgeordneten aus den Ausschüssen Inneres und Verteidigung wurde klargestellt, dass sich keine Munition in der Maschine befunden habe. Ein Mitarbeiter des Flughafens hatte die mit Sprengstoff bestückte Drohne bemerkt. Sie befand sich nach Angaben aus Sicherheitskreisen nahe einer der ukrainischen Transportmaschinen. Wie umweltfreundlich sind Kreuzfahrten wirklich? Im neuen Umweltranking des Naturschutzbundes NABU schneiden die norwegischen Reedereien Havila und Hurtigruten zwar erneut am besten ab, selbst sie erreichen aber nicht einmal die Hälfte der möglichen Punkte.
3: Wer eine Kreuzfahrt bucht, muss beim Klimaschutz weiter deutliche Abstriche machen. Der NABU sagt, auch die besten Anbieter sind noch weit von einer wirklich umweltfreundlichen Reise entfernt. Gleichzeitig boomt die Branche weiter. Weltweit waren im vergangenen Jahr so viele Menschen auf einer Kreuzfahrt wie noch nie. Zoe Tassovali, Nachrichtenredaktion.
1: Zum Fußball. Jan Diomande wechselt vom RB Leipzig zum spanischen Topclub Real Madrid. Beide Vereine bestätigten den Transfer des 19 Jahre alten Nationalspielers der Elfenbeinküste, der dem Fußball-Bundesligisten eine Ablösesumme von mindestens 125 Millionen Euro einbringen soll.
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4: Ich bin Dirk Zeitler. Nach dem Fund einer Sprengstoffdrohne am Leipziger Flughafen hat die Bundesanwaltschaft die Ermittlungen wegen der besonderen Bedeutung des Falls übernommen. Es bestehe der Verdacht des versuchten Herbeiführens einer Sprengstoffexplosion und des gefährlichen Eingriffs in den Luftverkehr, teilte die Karlsruher Behörde mit. Es lägen zureichende tatsächliche Anhaltspunkte vor, dass am Dienstagabend auf dem Gelände des Flughafens Leipzig-Halle mittels einer Drohne eine Explosion verursacht werden sollte, hieß es weiter. Mit den polizeilichen Ermittlungen sei das Bundeskriminalamt beauftragt. Das extreme Niedrigwasser sorgt aktuell für große Probleme auf dem Rhein und anderen Wasserstraßen. Bundesverkehrsminister Bilger hat darüber in Bonn mit Wirtschaftsvertretern, Verbänden und Behörden gesprochen. Um zu helfen, sind mehrere, auch kurzfristige Maßnahmen geplant.
5: Die historisch niedrigen Pegelstände erschweren den Gütertransport auf Rhein, Donau, Elbe und anderen Wasserstraßen. Der Bundesverkehrsminister will deshalb mit den Ländern darüber reden, schnell Ausnahmen vom Sonn- und Feiertagsfahrverbot für Lkw zu genehmigen, also mehr Ware auf die Straße. Und auch die Schiene soll mehr übernehmen, Gespräche mit der Bahn laufen. Thomas Brock, Nachrichtenredaktion.
4: Seit Januar sind in Deutschland 261 Menschen ertrunken. Das gab die DLRG heute in einer Sommerzwischenbilanz bekannt. Das ist etwas mehr als im gleichen Zeitraum im vergangenen Jahr. Allein die Hitzewellen im Juni und Juli forderten 160 Badetote.
6: Durch immer länger werdende und stärkere Hitzeperioden suchen mehr Menschen Abkühlung in Gewässern. Und das verläuft immer wieder tödlich. Vor allem Flüsse und Seen sind besonders gefährlich. Viele Menschen überschätzen dort ihre Schwimmfähigkeiten und unterschätzen Gefahren wie Strömungen oder Kälteschocks. Vor allem Männer. 80% aller Badetoten sind Männer, denn die würden eher alkoholisiert baden gehen und seien insgesamt leichtsinniger. Simeon Müller, Nachrichtenredaktion.
4: Die Nachfrage nach Elektroautos hat im Juli stark angezogen. Fachleuten zufolge liegt das vor allem an der E-Auto-Prämie des Bundes. Mehr als 78.600 reine E-Pkw kamen im vergangenen Monat laut Kraftfahrt-Bundesamt neu auf die Straße. Das waren demnach fast 62% mehr als im Juli des Vorjahres. Von dem Elektroboom profitieren allerdings vor allem chinesische Konzerne.
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1: Ich bin Tanja Wagner. Der Drohnenvorfall am Flughafen Leipzig-Halle beschäftigt jetzt die obersten Ermittler Deutschlands. Die Bundesanwaltschaft hat den Fall übernommen. Sie spricht von einem Angriff mit besonderer Bedeutung für die Sicherheit des Landes.
2: Die Ermittler gehen inzwischen davon aus, dass die Täter die Explosion auf dem Flughafengelände ganz gezielt auslösen wollten. An der Drohne befanden sich laut der Bundesanwaltschaft professioneller Sprengstoff und ein Zünder. Außerdem soll eine Frachtmaschine beim Durchstarten mit einer zweiten Drohne zusammengestoßen sein. Auch dazu wird gerade ermittelt. Für die Karlsruher Behörde ist der Fall so schwerwiegend, dass er die innere und äußere Sicherheit Deutschlands gefährden könnte. Zoe Tassovali, Redaktion.
1: Bundesverkehrsminister Bilger hat nach einer Niedrigwasserfachkonferenz in Bonn mehrere kurzfristige Maßnahmen angekündigt. Sie sollen der Wirtschaft helfen, Lieferketten auf den wichtigsten Wasserstraßen wie Rhein, Donau und Elbe aufrechtzuerhalten.
3: Wenn es auf dem Wasser schwierig wird, müssen eben andere Transportwege einspringen. Verkehrsminister Bilger will, dass es Ausnahmen beim Lkw-Fahrverbot an Sonn- und Feiertagen gibt und auch mehr Güter auf die Schiene kommen. Entsprechende Gespräche laufen bereits. Bilger ist zuversichtlich, dass es klappt. Da das Problem aber in Zukunft bleiben dürfte, wurde bei dem Treffen auch über Längerfristiges geredet. Die Binnenschiffer wollen ihre Flotte modernisieren und hoffen auf mehr Geld vom Bund, damit es bei der Vertiefung von Fahrrinnen schneller vorangeht. Thomas Brock, Berlin.
1: Mehrere Krankenkassen und kassenärztliche Vereinigungen haben nach Medienberichten insgesamt mindestens 220 Millionen Euro durch umstrittene Investments verloren. Bei den bereits vor Jahren verlorenen Millionensummen der Krankenkassen handele es sich um Beitragsgelder von gesetzlich Versicherten, so NDR, WDR und Süddeutsche Zeitung. Bei den kassenärztlichen Vereinigungen entspreche das Geld Mitgliedsbeiträgen von Ärztinnen und Ärzten. Shakira und Burna Boy haben mit ihrem WM-Song Dai Dai den offiziellen Sommerhit des Jahres gelandet. Das teilte das Marktforschungsunternehmen GfK Entertainment mit, das auch die offiziellen deutschen Charts ermittelt. Seit 5 Wochen steht der Song an der Spitze der deutschen Charts und sei hierzulande fast 60 Millionen Mal gestreamt worden.
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1: Ich bin Tanja Wagner. Nach dem Fund einer Sprengstoffdrohne auf dem Flughafen Leipzig-Halle laufen die Ermittlungen auf Hochtouren. Die Generalbundesanwaltschaft hat übernommen. Wie es aussieht, hatte ein Sicherheitsmitarbeiter des Flughafens die Drohne aus der Luft mit einem Fußtritt zu Boden gekickt. Sie befand sich in der Nähe einer ukrainischen Transportmaschine vom Typ Antonov. Nach dpa-Informationen bestand der Sprengsatz unter anderem aus Semtex. Im Streit um höhere Gebühren für den Regionalverkehr machen die Bundesländer Druck. Nach einem Treffen der Verkehrsminister drohen sie dem Bund mit einer Klage. Sie fordern, dass der Bund die gestiegenen Kosten vollständig übernimmt.
2: Viele Frachtschiffe können im Moment längst nicht so viel laden wie normalerweise. Das bringt Lieferketten durcheinander und verteuert Transporte. Die Länder fordern deshalb unter anderem mehr Schiffe, die auch bei wenig Wasser fahren können, und einen schnelleren Ausbau der Wasserstraßen. Immerhin gibt es bei der Energieversorgung bislang Entwarnung. Kraftwerke laufen laut dem Bundeswirtschaftsministerium weiter normal. Auch bei Öl und Kraftstoffen gibt es aktuell keine Engpässe. Zoe Tassovali, Redaktion.
1: Seit Januar sind in Deutschland 261 Menschen ertrunken. Das gab die DLRG in einer Sommerzwischenbilanz bekannt. Das ist etwas mehr als im gleichen Zeitraum im vergangenen Jahr. Allein die Hitzewellen im Juni und Juli forderten 160 Badetote.
3: Die Zahl der Badetoten bleibt auf einem hohen Niveau. Das zeigt die Sommerzwischenbilanz der DLRG. Durch immer länger werdende und stärkere Hitzeperioden suchen mehr Menschen Abkühlung in Gewässern. Und das verläuft immer wieder tödlich. Vor allem Flüsse und Seen sind besonders gefährlich. Viele Menschen überschätzen dort ihre Schwimmfähigkeiten und unterschätzen Gefahren wie Strömungen oder Kälteschocks. Vor allem Männer. 80% aller Badetoten sind Männer, denn die würden eher alkoholisiert baden gehen und seien insgesamt leichtsinniger. Simeon Müller, Berlin.
1: Das Mittelmeer heizt sich immer mehr auf. An einer Messboje vor Mallorca wurde nun eine neue Rekordtemperatur von 33 Grad registriert, teilte der spanische Nationale Wetterdienst mit. Noch vor der offiziellen Bestätigung durch die spanische Hafenbehörde berichtete der staatliche TV-Sender RTVE, das sei der höchste jemals in spanischen Gewässern gemessene Wert.
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1: Ich bin Tanja Wagner. Der Drohnenvorfall am Flughafen Leipzig-Halle beschäftigt jetzt die obersten Ermittler Deutschlands. Die Bundesanwaltschaft hat den Fall übernommen. Sie spricht von einem Angriff mit besonderer Bedeutung für die Sicherheit des Landes.
2: Die Ermittler gehen inzwischen davon aus, dass die Täter die Explosion auf dem Flughafengelände ganz gezielt auslösen wollten. An der Drohne befanden sich laut der Bundesanwaltschaft professioneller Sprengstoff und ein Zünder. Außerdem soll eine Frachtmaschine beim Durchstarten mit einer zweiten Drohne zusammengestoßen sein. Auch dazu wird gerade ermittelt. Für die Karlsruher Behörde ist der Fall so schwerwiegend, dass er die innere und äußere Sicherheit Deutschlands gefährden könnte. Zoe Tassovali, Redaktion.
1: Bundesverkehrsminister Bilger hat nach einer Niedrigwasserfachkonferenz in Bonn mehrere kurzfristige Maßnahmen angekündigt. Sie sollen der Wirtschaft helfen, Lieferketten auf den wichtigsten Wasserstraßen wie Rhein, Donau und Elbe aufrechtzuerhalten.
3: Wenn es auf dem Wasser schwierig wird, müssen eben andere Transportwege einspringen. Verkehrsminister Bilger will, dass es Ausnahmen beim Lkw-Fahrverbot an Sonn- und Feiertagen gibt und auch mehr Güter auf die Schiene kommen. Entsprechende Gespräche laufen bereits. Bilger ist zuversichtlich, dass es klappt. Da das Problem aber in Zukunft bleiben dürfte, wurde bei dem Treffen auch über Längerfristiges geredet. Die Binnenschiffer wollen ihre Flotte modernisieren und hoffen auf mehr Geld vom Bund, damit es bei der Vertiefung von Fahrrinnen schneller vorangeht. Thomas Brock, Berlin.
1: Mehrere Krankenkassen und kassenärztliche Vereinigungen haben nach Medienberichten insgesamt mindestens 220 Millionen Euro durch umstrittene Investments verloren. Bei den bereits vor Jahren verlorenen Millionensummen der Krankenkassen handele es sich um Beitragsgelder von gesetzlich Versicherten, so NDR, WDR und Süddeutsche Zeitung. Bei den kassenärztlichen Vereinigungen entspreche das Geld Mitgliedsbeiträgen von Ärztinnen und Ärzten. Shakira und Burna Boy haben mit ihrem WM-Song Dai Dai den offiziellen Sommerhit des Jahres gelandet. Das teilte das Marktforschungsunternehmen GfK Entertainment mit, das auch die offiziellen deutschen Charts ermittelt. Seit 5 Wochen steht der Song an der Spitze der deutschen Charts und sei hierzulande fast 60 Millionen Mal gestreamt worden.
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